Also ich finde ja den Remix von Ezra Collective großartig. Wie gesagt, das Ding muss aus meiner Sicht einfach auch auf 12 Inch rauskommen, damit man das laut auflegen kann. Und danach hatten wir nochmal Jungle und zwar Julie im Soul Wax Remix, gab es auch nicht auf Plastik, um dann, ja, den alten Recken, unseren alten Working Class Hero, wenn man so will, Brian Ferry, You Can Dance, ursprünglich erschienen auf seinem Olympia-Album. Das ist so ein bisschen untergegangen. Das ist ganz gut, aber besser waren immer die Remixe. Leo Zero Remix von einem Track spiele ich immer sehr, sehr gern. War aber schwer ranzukommen, gab es nicht überall so einfach zu kriegen. Und den Track aber, den hat sich DJ Hell nochmal vorgeknöpft und auf seinem Teufelswerk-Album, ich weiß nicht, warum man damit immer so rumposen muss, aber so what. Und das Ding treibt ganz schön los, ist ziemlich großartig und das hat Tobias gespielt. Tobias Levine, als wir gemeinsam aufgelegt haben bei 40 Jahre Westwerk vor ein paar Wochen. Und da habe ich gedacht, Mensch, überhaupt wahr, das muss man doch mal wieder rauskramen. Und tatsächlich, Nerd, es gibt drei Maxis und eine 7-Inch, alle mit anderen Versionen. Tatsächlich ist aber dies hier die lange LP-Version, wenn man so will, die beste. Das ist die Tobias natürlich hier rausgewählt hat. Keine Frage. Brian Ferry, You Can Dance. Und wenn wir schon bei alten Recken sind, dann kommen wir zu, ja, einen, den es leider nicht mehr gibt, Dave Ball, der ist im Herbst gestorben. Der andere, Mark Ormond, ist natürlich umtriebig wie eh und je. Und von denen erscheint jetzt noch sozusagen halb posthum ein Album, Dance to Rhea. Das kommt wohl die nächsten Wochen. Es gab beim ominösen Record Store Day eine Maxi mit dem Titeltrack Remix von Mark Moore von S-Express. Kennt ihr vielleicht noch Theme von S-Express? Und ich glaube, es ist 90er, ne? Muss ja, Anfang 90er oder so, oder Ende 80er. Und davor gab es vorab ein Cover mit Backing Vocals von Nona Hendrix, die war bei LaBelle, Pretty LaBelle and the Bluebells und war dann auch im Umfeld von Material und anderen Leuten in New York in den frühen 80ern ziemlich aktiv. Post-Punk, Post-Funk, all den Kram. Und die singt hier mit. Natürlich am Liedgesang Mark Aumer, das lässt sich nicht nehmen. Und der Song, den sie gecovert haben, ist Out Come the Freaks von Wars Not Wars. Don Wars, der jetzt, was ist er? Leiter Motown? Ich weiß es gar nicht. Irgendwie auf jeden Fall großer Record-Producer und Big Head in Amerika. Aber jemand, der zumindest Musik liebt, was ja da auf der Ebene kaum noch vorkommt. Wars on Wars haben den Song selbst, ich glaube, mindestens dreimal aufgenommen und dann gibt es noch ewig viele Remixe. Ich finde es einen ziemlich guten Track. Ob es jetzt die Coverversion gebraucht hat, entscheidet selbst. Soft Cell featuring Nona Hendrix, Woodwork Squeaks and Out Come the Freaks.

Nach Woodwork hatten wir Woodwork Squeaks and Out Come the Freaks, hatten wir Nies oder Nies mit Love Calls. Auf den bin ich aufmerksam geworden, weil er auf Instagram ein Video gepostet hat, mit dem er wahrscheinlich mit KI bekannte Fotos und Bilder, die man zum Thema Tanzen kennt, animiert hat. Unter anderem Annie Barnes Gemälde in The Shack, der das dann auch das Cover von Marvin Gaye's I Want You war, aber auch andere aus den 30ern, 40ern, Schwarz-Weiß-Bildern, wie auch immer, so dynamische Fotos, die jeder kennt, schon mal gesehen hat, auf Plattencovern, aber auch in Büchern und so weiter, und die hat er animiert und sah zu diesen Track Love Calls oder When Love Calls erklingen lassen. Hat mir gefallen, musste ich spielen, selbst rausgebracht, gibt's bei Bandcamp, aber auch nur digital. Und offensichtlich ist der Herr sehr umtriebig, denn auf der neuen Felix the House Cat Maxi ist er auch dabei. Die heißt Test Press, also ja, DJs reden mit sich selbst, großartig. Aber ja, darum gleich dran. So, jetzt haben wir ganz schön viel gebankt. Wir können es auch ein bisschen was, so langsam mal ein bisschen runtergehen, obwohl Zed Bias ist auch nicht dafür bekannt, jetzt besonders folkloristische Sounds einbringen zu lassen. Er hat sich mit Terry Walker zusammengetan. Terry Walker habe ich schon ein paar Mal in der Sendung gehabt, aber die Sendung gibt es ja auch schon seit 30 Jahren. Also nicht sie persönlich, leider, aber schon mehrere Tracks von ihr. Die kommt aus Bayern tatsächlich. Also nein, sie hat schwarze Hautfarbe, aber ist in Bayern aufgewachsen, bevor sie nach London gegangen ist. Hat auch als bürgerlichen Namen, jetzt habe ich es nicht auf der Zunge, aber einen bayerischen Nachnamen. In Wirklichkeit. So, ist nach London gegangen, hat da ein paar Singles aufgenommen, hat einen Plattenvertrag, ich glaube mit Sony, hat sogar eine Maxi mit Mos Def, aber so richtig gezündet hat es nicht. Und dann taucht sie auf einmal wieder auf in Amerika mit Lady Ray. Ah nein, beziehungsweise mit Nicole Ray und zusammen als Lady. Da waren sie auch in Hamburg, habe ich sie gesehen im Vorprogramm von Lee Fields, genau, und zwar im Übrigen gefährlich. Und das war sehr lustig, erzähle ich jedes Mal, wenn ich von Lady erzähle. Nicole Ray, amerikanisch, voll bling bling, alles glitzert, alles wie auch immer. Und Terry Walker, UK basiert oder Europa basiert, schlicht schwarz. Sehr schöner Kontrast. Ich finde das erste Album toll. Ihr kennt die Geschichte, danach haben die sich getrennt und aus Lady wurde Lady Ray. Und da gibt es auch tolle Tracks, keine Frage. Hier ist jetzt wieder Terry Walker in London, nehme ich an, und mit Zed Bias. Und das klingt so.

Und dann doch noch zum Schluss eine Version Excursion. Wir beginnen mit dem Original Don't Look Back, 1965, die Temptations. Und wer so ein bisschen sich auskennt beim Motown, weiß, das war die Zeit von Smokey Robinson. Der hat den Song geschrieben mit Ronald White, auch von den Miracles damals, wo Smokey ja erst Mitglied, dann der Smokey Robinson und the Miracles dann nach vorne gestellt worden ist, so wie bei Martha Reeves and the Vandellas, so wie bei Diana Ross and the Supremes und vielen anderen. Don't Look Back, aber es war tatsächlich gar nicht die Temptations-Version, die mich darauf gebracht hat. Aber ich spiele euch ein paar mehr. Wir hören uns erstmal ein paar Zeitgenossen an, die das aufgenommen haben. Zum Beispiel Bobby Womack.

Nach Bobby Womack hätten wir Betty Swan und da sind wir dann ein Jahrzehnt weiter, Tina Marie, die von Rick James damals protegiert worden ist, von ihrem Album Wild and Peaceful, ihre Version von Don't Look Back. Ich spiele es ein bisschen kürzer an, weil ich die alle noch fast alle unterbringen will. Danach, nach Tina Marie, kommen wir zum Track, der vielleicht, glaube ich, im deutschen Radio zumindest am häufigsten gespielt worden ist, und zwar die Reggae-Version von Peter Tosh mit einem bekannten Rocksänger im Backing-Vocal. Das war, ich glaube, Mitte 70er auf dem Rolling Stones Label. Peter Tosh, wie ihr wisst, Mitglied der Wailers und damals mit Bunny Wailer und Bob Marley zusammen, wie gesagt, bei den Wailers. Und seine Version von Don't Look Back.

Und dann schließe ich, warum? Ich habe gehört, ein Track, der ein aus Schweden unter dem Namen Freddy Krueger veröffentlicht, Running from Love featuring ADL. Und den fand ich ziemlich gut. So ein, es ist nicht R&B, es ist nicht wirklich Hip-Hop. Doch, es ist Hip-Hop mit einem Reggae-Slop, wie auch immer. Und das fand ich ziemlich gut damals. Freddy Krueger ist, hat noch als Red Astaire, der lebt leider nicht mehr. Schade eigentlich, hat viele schöne Club-Banger eigentlich gemacht, muss man ehrlich sagen. Hier, wie gesagt, als Erinnerung an ihn, Running from Love. Und dann im Anschluss, nämlich die Version von Don't Look Back, die er dafür gesampelt hat.

Ja, und nach Freddy Krueger dann die Version von Don't Look Back, aus der er sich bedient hat. Das ist nämlich von Johnny Nash, von dessen Album Hold Me Tight von 1968. Das war's, suchst du im Mai. Ich verlasse euch mit, wie angekündigt, mit der anderen Seite, mit der A-Seite sozusagen von Sophia Kennedy. Schenke mir ein und ich wünsche euch... ich weiß nicht, was man zu diesen heutigen Zeiten wünschen kann. Vielleicht gutes Wetter und nette Leute um euch rum. Und das kann so katastrophal nicht weitergehen. Okay, don't look back. Das war Fresh Next Kirschen, das war So ist du im Mai. Ciao.

Hallo, liebe Hörerinnen und Hörer, schön, dass ihr wieder mit dabei seid bei Terrific Tunes, Where Have All the Good Times Gone, hier auf Radio Störfunk. Mein Name ist Ralf Heber. Auch für die heutige Sendung habe ich wieder feine Musik rausgesucht. In den kommenden 60 Minuten laufen hier hörenswerte Beatnummern der 1960er Jahre für euch. Macht es euch also auf dem Sofa gemütlich, schenkt euch noch ein Feierabendbier ein oder stellt euch noch was Süßes hin, bevor gleich der erste Song läuft. Den Montag habt ihr jedenfalls rumbekommen und jetzt könnt ihr endlich bei anständiger Musik chillen. Und was wünscht man am Montag herbei? Richtig, man wünscht sich nichts sehnlicher, als dass endlich Freitag werde. Das war schon 1966 so, als The Easy Beats mit ihrem Titel Friday on My Mind einen großen Hit landeten. Hier sind die fünf Australier mit ihrem bekannten...

Friday on my mind von den Easy Beats war das gerade. Als australische Beatles wurden die fünf Musiker aus Sydney damals gehandelt. Eine Beatlemania vermochten sie in Down Under nicht auszulösen, wohl aber ein Phänomen, das die australische Presse in jenen Tagen als Easy Fever bezeichnete. Die beiden Gitarristen Harry Vander und George Young waren die kreativen Köpfe der Band, die die Lieder schrieben. Der 2017 verstorbene George Young war der ältere Bruder von Angus und Malcolm Young von AC/DC. Gleich werdet ihr noch einmal australische Brüder singen hören. Hier kommen nämlich jetzt für euch die Bee Gees mit ihrem Bergwerksunglückssong New York Mining Disaster 1941 aus dem Jahr 1967.

York Mining Disaster 1941, The Bee Gees. Beatles Leadgitarrist George Harrison soll ja Barry Gibb von den Bee Gees mal erzählt haben, dass er sich die Single New York Mining Disaster 1941 zugelegt habe, weil der Song für ihn stark nach den Beatles klang. Zwar sei dies laut Barry damals unbeabsichtigt gewesen, doch räumte er ein, dass man damals ein bisschen wie die Beatles klingen musste, wenn man Platten verkaufen wollte. In den 60ern wurde überhaupt alle Musik an den Beatles gemessen und der Erfolg flog den vier Pilzköpfen aus Liverpool nur so zu. Ganz nebenbei scheinbar, denn wenn wir John Lennon glauben dürfen, dann war eine seiner Lieblingstätigkeiten das Schlafen. Das ging angeblich so weit, dass Paul McCartney öfters bei John vorbeikommen und ihn wecken musste, wenn die Beatles einen Song mit ihm aufnehmen wollten. Seine Schläfrigkeit thematisiert John im Beatles-Song I'm Only Sleeping, auf dem George Harrison seine Gitarrenparts übrigens rückwärts einspielte.

The Beatles, I'm Only Sleeping von 1966. Vielleicht war ja Johns und Yokos legendäres Bad In gar keine Rebellion gegen den Krieg in Vietnam und die beiden waren einfach nur müde. Wir werden es ihnen leider nicht mehr fragen können. Nein, Scherz beiseite. Natürlich haben die beiden sich mit der Aktion für den Weltfrieden eingesetzt und wir wissen ja alle, dass John ein Rebell war. Genau wie auch Dave Davies von den Kinks. Nur rebellierte der zumeist gegen seinen Bruder Ray, in dessen Schatten er immer stand. Als Songwriter und Leadsänger der Kinks war Ray nun mal auch der Frontman. Doch auch Dave steuerte ab und an gute Songs zum Repertoire der Kinks bei. Beispielsweise den Titel Love Me Till the Sun Shines von 1967.

Die Kings habt ihr da gerade gehört mit der Dave Davies Nummer Love Me Till the Sun Shines. Nehmt euch noch ein paar Sonnenstrahlen aus dem Liedtitel mit, liebe Hörerinnen und Hörer, denn wir gehen jetzt an einen finsteren Ort, an dem die Sonne niemals scheint, nämlich in die Unterwelt. Hier ist der Orpheus-Hymnus From the Underworld der Band The

Aus dem Jahr 1967, From the Underworld, von The Hurt. Bekanntester Musiker der Gruppe war ja Gitarrist Peter Frampton, der dank des Erfolges von From the Underworld in Großbritannien zum Superstar avancierte. Geschrieben wurde dieser Song übrigens

knackig und sexy I Can't Control Myself aus dem Jahr 1966 von The Troggs. Ebenfalls von 1966 und genauso sexy ist auch The Who's Powerpop-Song So Sad About Us, ein Lied über eine Trennung, das zu den meistgecoverten Liedern von The Who gehört. In späteren Jahren spielten auch andere Bands wie etwa The Jam oder The Breeders den Song. Wir hören jetzt aber das Original. Bitte sehr.

So Sad About Us, The Who. Mitte der 60er Jahre prägte der englische Musikjournalist Phil Smee ja die Genrebezeichnung Freakbeat für Beatmusik, die in einem etwas härteren Gewand daherkam. The Who zählten damals mit dazu, ebenso die beiden Bands, die ich jetzt für euch bringe. Zuerst werdet ihr gleich Making Time von The Creation hören, direkt darauf folgen die Pretty Things mit ihrem rauen Midnight to Six Man.

Für alle, die erst später eingeschaltet haben, hier ist Radio Störfunk und es läuft gerade die Musiksendung Terrific Tunes, Where Have All the Good Times Gone? Ich spiele heute Beatnummern der 1960er Jahre für euch. Viel Spaß!

Das war gerade der Midnight to Six Man der Pretty Things von 1966. Das Lied davor war Making Time von The Creation, ebenfalls aus dem Jahr 1966. Making Time stammt aus der Feder des Creation-Sängers Kenny Pickett und des Creation-Gitarristen Eddie Phillips. Eine Besonderheit an dem Lied ist, dass Phillips in dem Lied seine Gitarre mit dem Geigenbogen bearbeitet. Eine Technik, die etwas später Jimmy Page bei Led Zeppelin verfeinern sollte. Midnight to Six Man hingegen wurde geschrieben vom Pretty Things-Gitarristen Dick Taylor, der ja auch Mitglied der Urformation der Rolling Stones war, und vom Session-Drummer Bobby Graham. Und beim Stichwort Rolling Stones werde ich nun keinesfalls die Gelegenheit versäumen, Mick, Keith und Co. hier für euch zu bringen. Ihr hört jetzt erstmal die Stones mit Get Off of My Cloud.

Get off of my cloud. So klangen die Rolling Stones 1965, in dem Jahr, als sie auch ihren Überhit Satisfaction veröffentlichten. Die Jagger Richards Nummer Get off of my cloud war der Versuch, kommerziell an den Erfolg von Satisfaction anzuknüpfen. Und jetzt kommt ein Lied, liebe Hörerinnen und Hörer, dessen Text ganz ähnlich wie der von Satisfaction den Hunger ausdrückt, alles im Leben mitzunehmen, was sich einem so bietet. The Animals, It's My Life.

Eis. It's My Life von 1965, The Animals. Das Lied wurde übrigens als Auftragsarbeit von den professionellen amerikanischen Songwritern Roger Atkins und Carl DeRico für die Animals geschrieben. Von den beiden übernahm die britische Gruppe aus Newcastle upon Tyne außerdem die recht bekannt gewordenen Songs We Gotta Get Out of This Place und Don't Bring Me Down. Auch auf den Platten der Spencer Davis Group findet man einige Songs aus den Vereinigten Staaten. Zwar wies die Gruppe aus Birmingham einige Beat-Hits auf, wie beispielsweise Keep on Running, Somebody Help Me, I'm a Man oder Gimme Some Loving, doch die meisten Songs im Repertoire von Spencer Davis, Pete York und den beiden Winwood-Brüdern Steve und Muff entstammen der amerikanischen Folklore. So auch der Folk-Traditional The Midnight Special, von dem die Spencer Davis Group 1966 ihre Fassung vorlegte.

The Midnight Special, ein altes amerikanisches Traditional, das der Brite Spencer Davis als Country-Song für seine Spencer Davis Group arrangierte. Wir werden für den Rest der Sendung weiterhin bei amerikanischer Musik bleiben, liebe Hörerinnen und Hörer. Bis jetzt habe ich ja ausschließlich britische Bands für euch gespielt. Jetzt schicke ich noch einige amerikanische Nummern hinterher. Den nächsten Song werden viele von euch vermutlich in der Version von Joe Cocker kennen, doch Summer in the City ist ursprünglich ein Titel der New Yorker Band The Lovin' Spoonful, deren Chef John Sebastian war. Aus dem Jahr 1966, Summer in the City.

Mir wurde allein vom Zuhören heiß. Summer in the City von The Lovin' Spoonful. Da kann man es eigentlich nur wie die Beach Boys machen und sich in Badehose an den Strand legen oder sich mit seinem Surfbrett in den Pazifischen Ozean werfen. Oder man schnappt sich, wie im nächsten Lied, ein Motorrad, um darauf rumzucruisen und den Fahrtwind zu genießen. Schnallt euch lieber mal an, hier kommen jetzt die Beach Boys mit ihrer Little Honda angerast.

Honda, Honda, faster, faster. Da haben die Beach Boys bei hohem Tempo gleich mehrere rote Ampeln überfahren. Ein toller Song. Mehrstimmig konnten übrigens nicht nur die Strandjungs, sondern auch die aus Los Angeles stammende Band The Turtles. Von dieser Gruppe findet man auf 60s Compilations meistens die Songs Happy Together, Eleanor und She'd Rather Be With Me. Und das, obwohl die Combo noch viel mehr großartige Songs rausbrachte, beispielsweise eine recht coole Coverversion von Gene Clarks und Roger McGuinn's Song You Showed Me.

Der letzte größere Erfolg der Turtles, bevor sich die Gruppe auflöste, war das eben das Liebeslied You Showed Me aus dem Jahr 1968. Und jetzt hört ihr noch ein weiteres Liebeslied, ihr alle kennt es, Sonny and Cher, I Got You Babe.

Sonny & Cher's größter Hit I Got You Babe aus dem Jahr 1965. Sonny Bono, mit dem Cher damals verheiratet war, schrieb sowohl die Musik als auch den Text des Liedes. Liebe Hörerinnen und Hörer, wir sind schon wieder fast am Ende der heutigen Sendung angekommen. Das letzte Lied, das ich heute für euch spiele, ist ein beliebter Motown-Song der Supremes. You Keep Me Hanging On heißt das Lied, das vom Songwriter-Trio Holland, Dozier Holland für Diana Ross und ihre beiden Mitstreiterinnen Florence Ballard und Mary Wilson geschrieben wurde und das die drei Ladies 1966 herausbrachten. Gleich hört ihr den Song, vorher sage ich Tschüss und danke fürs Zuhören. Ich würde mich außerdem sehr freuen, wenn ihr auch kommenden Montag ab 20 Uhr wieder mit dabei wärt bei Terrific Tunes, Where Have All the Good Times Gone, hier auf Radio Störfunk. Ciao, euer Ralf Heber.

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0: dann geht's doch schon los.
1: Attends, putain. Oh, le mec.
0: Dann mit auf den Biermarkt. Seid ihr alle da? 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
1: Oh, es ist aber mal schön. 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
2: Ich komm ja schon.
1: Also da hocken wir uns noch zum Festmann.
2: Ja, schön schließlich. 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
1: Und mit seinem Elektroauto. 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

0: Ja, es ist wieder Zeit für Triangel on Air live hier im Radio Störfunk. Am Mikrofon Werner Feucht.
1: Und Kurt Hohenstein.
0: Und die Frequenzen weiterhin für Schwäbisch Hall 97,5.
1: 104,8 für die Crailsheimer.
0: Telefon ins Studio 0791 97 33 33.
1: Und in der ganzen Welt könnt ihr uns hören unter www.störfunk.de. Mail ins Studio, kein Problem. Schreibt, was ihr könnt. Wir lesen alles und antworten sofort. Sogar Mikrofon, falls was reinkommt. Und die zweite Möglichkeit habt ihr natürlich auch. Ihr geht einfach auf WhatsApp und ruft uns an und schreibt uns Nachrichten. Also alles möglich?
0: Ja, seit Monaten.
1: Aber es kommt nichts.
0: Kommt nichts.
1: Ja.
0: Also von daher.
1: Außer Werbung. Ich habe vorher reingeguckt in unseren E-Mail-Account und eigentlich nur Spam.
0: Nur Spam.
1: Spam über Spam.
0: Ja. Ja, so ist es leider. Vielleicht kommt in den nächsten zwei Stunden irgendwas rein.
1: Vor allem Wünsche oder sowas, weißt du? Ich denke mir immer, eigentlich müsste man doch Interesse haben zu sagen, hey, die sollen doch auch mal was spielen.
0: Wir würden gern den Song hören. Haben wir schon seit 8 Jahren nicht mehr gehört.
1: Zum Beispiel.
0: Und
1: wir haben fast alles. Wir können sämtliche Wünsche erfüllen. Allerdings eine Bedingung. Sie müssen in unsere Sendung passen.
0: Ja, ja. Also
1: zum Beispiel Peter Alexander oder so.
0: Ja.
1: Lassen wir nicht.
0: Da gibt es eine Sendung, glaube ich.
1: Da gibt es eine.
0: Störfunk.
1: Genau.
0: Und Blasmusik gibt es auch eine Sendung.
1: Auch.
0: Ja. Also von daher, alles abgedeckt hier im Radio Störfunk. Jetzt kommt Snowy White. Und der hat auch eine neue CD rausgebracht. Aber ich habe jetzt nichts von seiner neuen CD, sondern von einer älteren CD. I'll be moving on. On Snowy White and the White Flames.

0: sehr entspannte Gitarrenmusik. So ähnlich wie, wir haben gerade festgestellt, Mark Knopfler oder, was haben wir noch gesagt, hat, der andere Gitarrist,
1: ja.
0: Chris Rea.
1: Chris Rea.
0: Sehr entspannt, Snowy White, I'll Be Moving On.
1: War ja sogar im Gespräch bei Pink Floyd als Nachfolger von Roger Waters.
0: Wahnsinn.
1: Und sogar bei den Rolling Stones war er mal in der Planung mit drin. Also Top-Gitarrist auf jeden Fall. Und deswegen hören wir jetzt doch gleich mal die Rolling Stones mit dem neuesten Werk aus dem Album, muss ich gerade überlegen, Foreign Tongues heißt das und kommt raus am 10. Juli, also nicht mal ganz mehr einen Monat. Und die neue CD oder das neue Album ist raus. Wir hören einen zweiten ausgekoppelten Titel aus diesem Album und der heißt, muss ich gerade gucken, wo ist er? In the Stars.

0: Die Rolling Stones aus dem neuesten Werk Foreign Tanks hörten wir einen Titel und zwar die zweite Auskopplung In the Stars.
1: Die Gruppe Asia, auch eine Supergroup damals, kommt jetzt mit Rock'n'Roll Star.

0: Rock'n'Roll Star, die Gruppe Asia.
1: Es geht weiter, weil Asia, da war Geoff Downes dabei und der ist jetzt bei Yes. Und Yes hat ein neues Album herausgebracht, Aurora heißt es. Und wir hören jetzt den Titelsong.

0: sehr orchestral, tolle Stimme, obwohl es nicht mehr der alte Sänger ist. Und wir hörten die Gruppe Yes aus dem neuesten Album Aurora. Letzte Woche erschienen, der Titel Aurora.
1: Da muss ich immer an die Werbung denken, Aurora mit dem
0: Sonnenstern.
1: Sonnenstern.
0: Genau, sag mir nochmal.
1: Jetzt kommt die Gruppe Baker Gurwitz Army und Memory Lane.

0: Baker Gurwitz Army, Memory Lane.
1: Da passt ganz gut die Gruppe Quatermass. Werner, die sagt dir noch was?
0: Ha,
1: 70er
0: Traum.
1: Jahre.
0: Traum.
1: Haben sich dann sofort aufgelöst, glaube ich, nach einem Album und sich in den 90ern wieder zusammengetan.
0: Ja, aber das Album war nicht so toll.
1: Nee, aber deswegen spiele ich jetzt einen Titel. Quatermass 2 hieß dann diese Konstellation. Und es waren auch nicht mehr alle dabei, die bei dem ersten Album dabei waren. Aber wir hören jetzt mal rein. Der Titel heißt River.

0: Quatermass 2 und der Titel The River.
1: Jetzt kommt Radar Love, aber nicht in der Version von Golden Earring, sondern in der Version von Final Virus.

0: Raynor von der Gruppe Final Virus.
1: Jetzt kommt eine amerikanische Gruppe namens Rare Earth. Die haben ziemlich lange Songs gehabt, einer sogar eine ganze Plattenlänge, also 18 Minuten lang, aus dem Album Ma hieß das. Aber hören wir jetzt nicht, wir hören einen kurzen Titel, und zwar I Know I'm Losing You.
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0: Ja, das war die amerikanische Gruppe. Und da schauen wir doch gleich nochmal nach. Rare Earth und der Titel I Know I'm Losing You.
1: Jetzt geht's weiter mit der Gruppe Tito and Tarantula mit dem After Dark.

0: Tito and Tarantula, After Dark.
1: Wir machen weiter mit der Gruppe Rainbow und Can't Let You Go.

0: die Gruppe Rainbow und der Titel war Can't Let You Go.
1: Jetzt kommt die Gruppe Status Quo mit Beginning of the End.

0: Status Quo, beginning to the end.
1: Wir kommen zu David Greenslade. Und der sagt dir bestimmt was, Werner?
0: Ja,
1: guter Keyboarder. Der sagt dir auch was, dass er gestorben ist.
0: Oh nee.
1: Letzte Woche.
0: Oh.
1: Und aus diesem Grund habe ich jetzt zwei Titel. Einmal war er bei Colosseum und hat die geprägt durch einen Titel vor allem, Beware the Ides of March. Da hört man seine Tastenarbeit gut durch. Und der zweite Titel nachher von Greenslade selber. Aber jetzt erstmal Colosseum und Beware the Ides of March.

0: gibt es auch von Broken Harum diesen Titel. Dieser war von Colosseum und das zu Ehren von David Greenslade. Und zwar hieß der Titel Beware the Ides of March.
1: Jetzt geht's weiter mit der Gruppe Deep Purple und The Battle Rages On.

0: The Battle Rages On von Deep Purple. Wir sind ja mittlerweile schon längst in der zweiten Stunde von Triangle On Air. Hier live im Radio Störfunk am Mikrofon Werner Feucht.
1: Und Kurt Hohenstein. Und weiter geht's mit David Greenslade. Ihm zu Ehren noch ein zweiter Titel aus seinem Album Bedside Manners Are Extra. Und da hören wir die ganze Pracht, längere Titel. Und wie gesagt, diesen Titel hören wir jetzt nochmal von Greenslade.

0: Das war David Greenslade mit seiner Gruppe Greenslade und wir hörten Bedside Manners Are Extra.
1: Jetzt kommt die Gruppe Guess Who mit dem Titel No Time.

0: Guess Who war das mit No Time.
1: Jetzt ein Lob an die Sendung Eselsohr.
0: Oh ja, unbedingt,
1: Heike.
0: Unbedingt.
1: Wir haben es beide gehört, Heike, ja. Deine Sendung. Und war natürlich begeistert, dass das Leben eines Zitronenbaums oder als Zitronenbaum von Peter Freudenthaler sehr gut gemacht war.
0: Ja,
1: muss ich sagen, sehr interessant, toll, informativ,
0: ja.
1: Und alles war toll. Und
0: man hört die Begeisterung raus.
1: Ja, ja, und deswegen
0: von dem Buch und natürlich auch von dem Abend, wo sie
1: ja
0: war.
1: Und weil du ja festgestellt hast, dass diese Gruppe Fool's Garden nicht einfach eine One-Hit-Wonder-Gruppe ist, sondern dass sie wirklich ganz tolle Songs gemacht haben. Und zudem habe ich jetzt gleich einen rausgesucht. Fool's Garden mit dem Titel Dreaming.

0: Wunderschöner Titel von der Gruppe Fool's Garden. Und wir hörten Dreamin'.
1: Mein heutiger Longtrack geht 8 Minuten und 30 Sekunden, kommt von der Gruppe IQ aus dem Jahre 2019. Perfect Space.

0: Die englische Gruppe IQ, Progressiv Rock, Perfect Space.
1: Jetzt machen wir weiter mit einer Gruppe, die wahrscheinlich niemand kennt. Quicksand war so eine Folk-Rock-Gruppe aus England. Und wir hören den Titel Sunlight Brings Shadow.

0: Das war die englische Gruppe Quicksand und wir hörten Sunlight Brings Shadows.
1: Am Samstag spielten die Toten Hosen in Stuttgart. Auf dem waren 60.000 Zuschauer. Ich saß im Zug Richtung Stuttgart.
0: Oh.
1: Zug war voll.
0: Das kann ich mir vorstellen.
1: Lauter Toten Hosen Fans. Ich bin ja allerdings ausgestiegen in Winnenden. Und dann kamen die Kommentare, ich müsste eigentlich noch weiterfahren nach Bad Cannstatt. Ich habe Deep Purple T-Shirt angehabt.
0: Ah, okay.
1: Hätte mich also vermutet,
0: dass du
1: eingeordnet, dass ich zu den Toten Hosen gehe. Aber ich bin woanders hingegangen. Bin also ausgestiegen in Winnenden. Auf jeden Fall war es ein tolles Konzert. Kritik war bei uns in der Zeitung.
0: War umwerfend.
1: Ja.
0: War das erste Konzert überhaupt von der Tour?
1: Ja, nö, also toll. Von daher spiele ich jetzt was von den Toten Hosen. Und zwar der Song Zwei Drittel Liebe.

0: Ob sie diesen Titel gespielt haben am Samstag, das weiß ich nicht. Jedenfalls hieß der Titel Zwei Drittel Liebe.
1: Ja, ein weiterer Mann ist gestorben, und zwar ein ehemaliger Keyboarder von der Gruppe Jethro Tull. Und zwar hieß er David Palmer, hat sich dann später, ich glaube in den 90er Jahren, umoperieren lassen zu Dee Palmer, also Geschlechtsumwandlung. Und wir hören jetzt einen Titel aus der Zeit, als er noch bei Jethro Tull war, und zwar King Henry's Madrigal.

0: Ja, wunderschöner Titel von Jethro Tull. Und das Ganze wegen des plötzlichen, kann man nicht sagen, er war schon 87, Todes von Dee Palmer oder damals noch David Palmer.
1: Ja, wir nähern uns langsam dem Ende von Triangle on Air. Die Sendung wird donnerstags von 8 bis 10 wiederholt, steht eine Woche lang zu jeder Tages- und Nachtzeit in der Mediathek. Mein letzter Song kommt von der Gruppe Old City, heißt Good Time. Habt eine gute Zeit in dieser Woche. Genießt diese Woche, es soll ja wärmer werden. Und dann hören wir uns wieder nächste Woche. Old City, Good Time. Tschüss.

Ja, ich habe gerade zum Fenster rausgeguckt und sehe, die Nacht fällt ein. Also es wird dunkel draußen und da fiel mir ein Artikel oder ein Titel von Rabbi Abu Khalil, der übrigens auch mal von uns veranstaltet wurde hier in Schwäbisch Hall in der, ich glaube 2015, 2016, in der Zeit während des Jazz Art Festivals. War ein ganz toller Auftritt von ihm und wir hören von ihm jetzt den Titel Nightfall, passend zur Nachtzeit. Und ich sage auch tschüss, bis nächste Woche wieder.

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2: Mit Ronald Schleif. Der Friedenspreis des deutschen Buchhandels geht an den französisch-britischen Juristen und Autor Philippe Sands. Nach den schweren Erdbeben in Venezuela werden tausende Tote befürchtet. Die EU-Staaten machen den Weg für den US-Zolldeal frei. Der französisch-britische Jurist und Autor Philippe Sands wird mit dem diesjährigen Friedenspreis des deutschen Buchhandels geehrt. Die mit 25.000 Euro dotierte Auszeichnung würdigt Persönlichkeiten, die in Literatur, Wissenschaft oder Kunst dazu beigetragen haben, den Friedensgedanken zu verwirklichen. Sands arbeitet als Menschenrechtsanwalt am Internationalen Gerichtshof in Den Haag. In der Vergangenheit hatten bekannte Persönlichkeiten wie Hermann Hesse oder Václav Havel den Preis erhalten. Auf die Frage, warum die Wahl auf Sands fiel, sagte Klaus Brinkbäumer vom Stiftungsrat des Börsenvereins hier im Deutschlandfunk Kultur.
3: Weil Menschenrechte eine so wichtige Rolle spielen, weil seine Texte eine so wichtige Rolle spielen, weil gerade in den Zeiten, in denen wir jetzt leben, das Recht ja nun wirklich so oft und an so vielen Orten mit Füßen getreten wird, weil Menschen andere Menschen brauchen, die sich für sie einsetzen. Das sind, man möchte sagen, brandaktuelle Themen.
2: Klaus Brinkbäumer vom Stiftungsrat des Börsenvereins des Deutschen Buchhandels. Bei schweren Erdbeben in Venezuela sind nach offiziellen Angaben 32 Menschen ums Leben gekommen. Wie Übergangspräsidentin Rodriguez weiter sagte, wurden mindestens 700 Menschen verletzt. Die Behörden rechnen mit weitaus mehr Opfern, weil es aus der am stärksten betroffenen Region, dem Bundesstaat La Guaira, noch keine Zahlen gibt. Die US-Geologiebehörde befürchtet auf Basis von Prognosemodellen Tausende von Toten. Rettungskräfte suchen in den Trümmern eingestürzter Gebäude nach Verschütteten. Die Bundeswehr verzeichnet seit dem Start des neuen Wehrdienstes mehr Bewerbungen und Einstellungen. Das Verteidigungsministerium nennt rund 38.500 Bewerbungen in diesem Jahr, etwa ein Viertel mehr als im Vorjahreszeitraum. Die Zahl der Neueinstellungen soll um 13% auf rund 11.000 gestiegen sein. Der neue Wehrdienst sieht eine verpflichtende Musterung für junge, ab 2008 geborene Männer vor. Christina Nagel.
4: Das Ziel des neuen Wehrdienstes war und ist es, mehr Personal für die Bundeswehr zu gewinnen. Unter anderem wurden neue Dienstzeitmodelle eingeführt. Es gibt mehr Geld. Das alles scheint sich auszuzahlen. Positiv bewertet wird auch der Rücklauf der Fragebögen, die seit Januar an 18-Jährige geschickt werden. 96% der jungen Männer haben den verpflichtenden Fragebogen ausgefüllt. Jeder Fünfte habe generelles Interesse am Wehrdienst gezeigt.
2: Die Deutsche Bahn befürchtet wegen hoher Temperaturen, Störungen im Zugbetrieb und rät von Reisen ab. Wer seine Fahrt im Fernverkehr nicht antreten möchte, kann deshalb ab sofort kostenlos sein Ticket stornieren, so das Unternehmen. Es ist das erste Mal, dass die Bahn eine solche Hitzesonderkulanz anbietet. Wer spätestens vorgestern eine Fahrkarte für eine Reise bis zum 30. Juni gebucht hat, kann davon zurücktreten und bekommt sein Geld zurück. In Danzig beginnt heute eine zweitägige Konferenz zum Wiederaufbau der Ukraine. Für Deutschland nehmen Bundeskanzler Merz und Entwicklungsministerin Alaba Liradovan teil. Philipp Eckstein.
5: Im Vorfeld teilte ein Sprecher der Bundesregierung mit, im Vordergrund der Konferenz stehe der Wiederaufbau der Ukraine als gesamtgesellschaftliche Aufgabe. Im vergangenen Jahr hatte die Konferenz in Rom stattgefunden, in den Jahren zuvor in Berlin und London. Überschattet wird das Treffen von einem Geschichtsstreit mit Blick auf den Zweiten Weltkrieg zwischen Polen und der Ukraine. Ukraines Präsident Zelensky lässt sich von der ukrainischen Regierungschefin Sviridenko vertreten.
2: Das Zollabkommen zwischen der USA und der EU kann bald vollständig umgesetzt werden. Die EU-Länder haben den Weg dafür freigemacht, die Zölle auf US-Industriegüter abzuschaffen und US-Meeresfrüchten sowie Agrarprodukten einen besseren Marktzugang zu gewähren. Die Vorteile sollen aber nur dann gelten, wenn auch die USA ihre Verpflichtungen aus dem Abkommen vollständig umsetzen. Darauf hatten sich das Europaparlament und die EU-Staaten geeinigt. Die Zustimmung aller EU-Länder kommt gut eine Woche, bevor sich der Unabhängigkeitstag der USA am 4. Juli zum 250. Mal jährt. Diesen Tag hatte US-Präsident Trump als Frist ins Spiel gebracht.
1: Das Wetter.
2: Meist ist es sonnig oder leicht bewölkt, später bilden sich einzelne Quellwolken, es bleibt aber trocken. Die Tageshöchstwerte liegen im Norden bei 27 bis 33 Grad, sonst bei 34 bis 37 Grad, im Westen und Südwesten bis nahe 40 Grad.
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1: Herzlich willkommen hier beim Störmelder, dem Mittagsmagazin auf Radio Störfunk. Heute mit Rosa und mit mir, Milla. Wenn ihr gerade im Zug sitzt, vielleicht auf dem Weg in die Mittagspause oder auch ins Freibad, dann erlebt ihr unser heutiges Thema gerade live. Wir beschäftigen uns heute nämlich mit Bus- und Bahnfahren, nachdem es die Deutsche Bahn in den letzten Tagen auch schon öfter in eher negative Schlagzeilen geschafft hat. Als erstes kriegt ihr mal wieder einen kurzen Überblick und einige Fakten übers Bahn- und Busfahren. Wonach wir uns dann anschauen, wie und wann man welches Verkehrsmittel benutzen sollte. Anschließend geht Rosa noch auf umweltliche Aspekte ein und ganz am Schluss werfen wir noch einen Blick auf die Sicherheit. Jetzt gibt's aber zuerst, wie immer, noch ein bisschen Musik.

0: Das war Train von Brick and Mortar hier auf Radio Störfunk mit Rosa und mit mir Miller. Bei uns geht's heute, passend zum Lied, das wir gerade gehört haben, ums Bus- und Bahnfahren und generell um den öffentlichen Nahverkehr. Und da fangen wir jetzt direkt mal an mit einem kleinen Überblick über den öffentlichen Verkehr. Was zählt denn so alles zum öffentlichen Verkehr?
1: Da muss ich auf jeden Fall mal erstmal klarstellen, wir reden ja heute vom Personenverkehr, also so Güterverkehr, der ja auch manchmal mit der Bahn transportiert wird, der ist heute ausgeschlossen. Und allgemein spricht man ja vom öffentlichen Verkehr, das heißt Individualverkehr, das wäre sowas wie zum Beispiel Autofahren, das fällt dann schon mal komplett weg. Aber der öffentliche Verkehr, der wird auch nochmal unterschieden, denn eine Reiseweite über 50 Kilometer oder eine Reise mit Fernzügen gilt dann als öffentlicher Personenfernverkehr. Und der Rest, alles was darunter liegt und was nicht mit Fernzügen passiert, ist dann der öffentliche Personennahverkehr, also kurz auch der ÖPNV, das ist ja eine sehr bekannte Abkürzung. Dazu gehören dann Sachen wie Eisenbahn, Straßenbahn und eben Omnibusse. Beim Fernverkehr kommen dann auch nochmal Busse dazu, die im Linienverkehr fahren. Das ist ganz schön besonders. Das gibt es erst seit 2013 und sonst sind da eben natürlich die Fernzüge vor allem im Fernverkehr präsent. Was auch noch wichtig ist beim Fernverkehr zu erwähnen, es gibt natürlich auch den Luftverkehr, also Flugzeuge, die dort eine wichtige Rolle spielen. Da gehen wir heute aber auch eher weniger drauf ein. Wir bleiben dann vor allem am Boden.
0: Welche Unternehmen sind da so am öffentlichen Verkehr beteiligt?
1: Da muss man sagen, das sind sehr viel mehr, als man denkt, meiner Meinung nach zumindest. Ich habe da nämlich aktuelle Listen beim Eisenbahnbundesamt gefunden und die unterscheiden dabei zwischen öffentlichen und nicht öffentlichen Eisenbahnverkehrsunternehmen. Also es geht erstmal nur um die Eisenbahn. Und da wurden 600 öffentliche Unternehmen aufgelistet. Dazu zählen dann zum Beispiel Deutsche Bahn oder Averio oder auch 131 nicht öffentliche. Da waren dann vor allem Firmen aufgelistet, wie zum Beispiel Audi oder Opel. Das heißt, es gibt so über 700 Unternehmen im Eisenbahnbereich und Bus fehlt da ja auf jeden Fall noch. Dazu gibt es dann auch noch mehrere Verkehrsverbände. Für Schwäbisch Hall ist es zum Beispiel der Kreisverkehr. Und darunter gibt es dann auch nochmal sehr, sehr viele Mitglieder. Man sieht da an diesem Beispiel auf jeden Fall schon mal, dass diese Struktur nicht so ganz leicht zu überblicken ist, weil es halt oftmals viele örtliche Unterschiede gibt, wer denn jetzt den Verkehr betreibt. Oder manchmal überschneiden sich ja auch manchmal Gebiete, wenn es da verschiedene Betreiber gibt. Also es ist nicht so ganz leicht zu überblicken, aber es sind auf jeden Fall sehr, sehr viele Unternehmen daran beteiligt.
0: Wie viele Menschen machen dann so Gebrauch von der Möglichkeit von diesem öffentlichen Nahverkehr?
1: Da habe ich beim Statistischen Bundesamt ein paar Zahlen gefunden. Da waren es nämlich 2025 11,3 Milliarden Fahrgäste in den öffentlichen Verkehr in Deutschland. Wenn man die Zahl 11,3 Milliarden hört, denkt man sich natürlich, so viele Menschen gibt es auch in Deutschland gar nicht. Das stimmt natürlich auch, denn das sind Mehrfachzählungen. Also wenn man einmal mit der Bahn fährt, ist man nicht ein einzelner Fahrgast, sondern jedes Mal, wenn man eben befördert wird, zählt es in diese Statistik rein und da sieht man, das sind ja schon ganz schön viele Beförderungen gewesen, die es da in 2025 gab. Demnach wurden auch Busse am meisten im Nahverkehr genutzt, danach kamen dann die Straßenbahnen und dann im Nahverkehr erst die Eisenbahnen. Beim Fernverkehr waren es dann wiederum die Eisenbahnen, die eben am meisten genutzt waren und nur sehr, sehr wenige Busse, was ich ja vorhin schon erwähnt habe, dass es dann manchmal Fernbusse im Linienverkehr gibt, aber eher selten eben. Und auch für 2026 gibt es jetzt schon ein paar Zahlen fürs erste Quartal, also von Januar bis März. Da waren es in Baden-Württemberg hier 284 Millionen Beförderungen eben im Nahverkehr, das so das Statistische Bundesamt. In ganz Deutschland waren es schon ca. 2,8 Milliarden Beförderungen bzw. gezählte Fahrgäste im gesamten Linienverkehr. Also es wurde stark genutzt. Und was ich auch noch ganz schön spannend fand von Statista, eine Befragung haben die durchgeführt zur Häufigkeit der Nutzung. Demnach nutzen nur 11,5% den Nahverkehr täglich. 12% nutzen ihn 2 bis 5 Mal die Woche, also auch noch eher häufig. Bei 16% ist es dann schon nur noch 1 bis 4 Mal im Monat und die größte Anzahl an der Befragung, nämlich 43%, haben angegeben, dass sie es nicht regelmäßig nutzen. Und dann gab es noch eine etwas kleinere Gruppe mit 9%, die gesagt haben, sie nutzen das noch seltener, den Nahverkehr. Es nutzen also nach den Zahlen, wenn man die hört, schon ganz schön viele Menschen den öffentlichen Verkehr, vor allem den Nahverkehr. Aber es gibt eben auch immer noch ganz schön viele Menschen, die den einfach regelmäßig vermeiden.
0: Dann wissen wir jetzt also schon mal einige Basisinfos über unser heutiges Thema Bus- und Bahnfahren. Und nach zwei Liedern geht es dann mit dem nächsten Punkt weiter, nämlich Organisation und Vorbereitung.

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0: Ihr hört hier auf Radio Störfunk das Mittagsmagazin Störmelder mit Miller und mit mir Rosa am Mikrofon. Und wir sprechen über ein Thema, wo sich eigentlich jeder schon ganz schön gut auskennt, denn die meisten haben es wahrscheinlich schon mal genutzt. Wir sprechen über den öffentlichen Verkehr. Da habt ihr gerade schon ein paar Anfangsinfos bekommen, wie viele Menschen das eigentlich so nutzen und wie das organisiert ist. Jetzt möchten wir aber noch mehr über die Organisation selbst sprechen. Miller, wann sollte ich mich denn für Bus und Bahn entscheiden und wann dann auch eher nicht?
1: Also für Bahn und Bus entscheidet man sich natürlich am besten, wenn man zum Beispiel durch eine große Stadt reist. Das habt ihr bestimmt auch selber schon alle gemacht, zum Beispiel in Stuttgart oder auch in Frankfurt, wenn die so einen richtig gut ausgebauten ÖPNV haben, dann kommt man damit am schnellsten und wahrscheinlich auch am sichersten überall an. Es spart natürlich oft Zeit, die man vielleicht im Stau verlieren könnte, damit auch Geduld, die Parkplatzsuche und vielleicht auch die Parkplatzkosten.

0: Das ICEs sind aber teilweise auch schneller als Autos, aber eben auch sehr teuer. Und die Fahrzeit kann dann auch zum Arbeiten genutzt werden, was im Auto natürlich nicht möglich ist und auf jeden Fall nicht gemacht werden sollte. Im Endeffekt ist es also eine Kostenfrage. Da könnt ihr beispielsweise auch so einen Fahrtkostenrechner benutzen beim Auto, wenn ihr das benutzen möchtet. Es kalkuliert euch die Personenzahl mit rein, Spritverbrauch und alles andere, was dann noch relevant ist.
1: Und was dann ja auch oftmals eine Kostenfrage ist, sind die Tickets, die man dann braucht, um den öffentlichen Verkehr nutzen zu können. Wenn ich mich jetzt fürs Bahnfahren entscheiden würde, sagen wir mal, wie läuft dann da der Ticketverkauf ab?
0: Also Tickets gibt es natürlich an vielen unterschiedlichen Stellen. Beispielsweise direkt vor Ort an der Station, aber auch im Reisezentrum, wenn man in einer fremden Stadt ist, oder eben online, was ich persönlich so als beste und auch als sicherste Entscheidung empfinde, weil man eben dann das Ticket wirklich sicher hat. Und wenn man es eben früh kauft, dann ist es oft auch noch deutlich billiger, als wenn man eben direkt vor Ort erst ein ICE-Ticket kauft. Online hat man dann die Auswahl zwischen dem Sparpreis, dem Supersparpreis oder dem Flexpreisticket. Das sollte man dann am besten auswählen, ob man, wenn man zum Beispiel sich noch nicht sicher ist, wann genau man fahren möchte. Damit kann man dann auch zum Beispiel einen früheren oder einen späteren Zug nehmen. Außerdem gibt es die Bestpreissuche in der Deutsche Bahn App online. Das zeigt die billigste und die schnellsten Angebote an, die es am ausgewählten Tag gibt. Da muss man aber eben auch mit der Uhrzeit flexibel sein. Außerdem gibt es oft bestimmte Ländertickets und auch Gruppentickets, um die genauen Bedürfnisse, die man vielleicht hat, erfüllen zu können. Und man kann dann auch, wenn man es online macht, während der Reise konstant neue Infos verfügbar haben, wenn man eben Internet hat, das ist natürlich wichtig, zum Beispiel bei Verspätungen oder auch Hindernissen auf der Strecke und Gleisabweichungen. Kinder bis einschließlich 14 Jahre fahren in Begleitung eines Erwachsenen meistens kostenlos oder immer kostenlos mit, wenn die eben beim Kauf angegeben werden und dann auch auf dem Ticket draufstehen. Und es gibt dann auch spezielle Abteile, wie zum Beispiel Familienbereiche oder Kleinkindbereiche, damit andere Mitreisende eben nicht gestört werden durch die Kinder. Wenn man außerdem Haustiere mitnehmen möchte, dann kann man das natürlich auch tun. Kleinere passen oft gut in Transportboxen und sind dann auch kostenlos. Größere Hunde muss man aber mit einem Maulkorb ausstatten und denen tatsächlich auch ein extra Ticket kaufen. Im Zug gibt es außerdem natürlich kostenfreies WLAN, aber nach meiner eigenen Erfahrung, und die habt bestimmt ihr auch schon oft gemacht, funktioniert es eben nicht immer so gut. Und was ich selber noch nicht kannte, ist der Deutsche Bahn Gepäckservice. Da kann man das Gepäck zu Hause aufgeben lassen und es wird dann tatsächlich direkt an den Urlaubsort geliefert. Dann, was es außerdem noch gibt, ist das Deutschlandticket. Seit 2026 kostet es jetzt schon 63 Euro pro Monat. Ist also ziemlich teuer, aber man kann damit eben auch überall in Deutschland durch die Gegend fahren. Falls ihr da noch mehr Infos braucht, könnt ihr das natürlich alles auf der Website von der Deutschen Bahn nachlesen.
1: Das gibt also eine riesige Auswahl an verschiedenen Tickets, die man da wählen kann, und dann kann man sich natürlich da auch auf seine Situation entsprechend einstellen. Aber was ja oftmals auch noch eine große Frage ist, wenn ich dann mein Ticket habe und ich habe schon meine Reise geplant, wie verlässlich ist es denn, dass das dann alles so klappt?
0: Also insgesamt kann man natürlich sagen, dass in den letzten Jahren die Fahrgastzahlen bei der Deutschen Bahn stark gestiegen sind und das System wird natürlich dadurch auch immer mehr beansprucht und teilweise sogar auch überlastet. Es gibt dann mehr Störungen und Verspätungen auf den Schienen und insgesamt muss man schon sagen, dass die Bahn wenig verlässlich ist, weil man eben wirklich oft mit Verspätungen zu kämpfen hat und immer mit denen rechnen muss. Oder eben Ausfälle, wie zum Beispiel die Funkstörung von Dienstag auf Mittwoch, die hat nämlich deutschlandweit Züge lahmgelegt und hat dann ungefähr auch 2 Stunden angedauert. Außerdem gibt es auch oft im Auto unvorhersehbare Ereignisse, wie zum Beispiel einen langsamen Traktor vor allem oder auch einen Unfall. Also es kann immer und überall etwas Unvorhersehbares passieren.
1: Da muss man auf jeden Fall damit rechnen, vor allem wenn man etwas weitere Strecken zurücklegen möchte. Was ja dann manchmal passiert, wenn ein Zug ausfällt, ist, dass dann manchmal Busse kommen, die den ersetzen. Und da passt gleich jetzt der nächste Song dazu, den wir hören. Der heißt nämlich Buses Replace Trains von Matt Maltese. Und danach geht's weiter.

0: Hier ist Radio Störfunk mit Rosa und Miller und wir sind gerade in unserem Mittagsmagazin Störmelder, bei dem es heute ums Bus- und Bahnfahren geht und generell um den öffentlichen Personenverkehr. Wir haben da vorhin schon drüber geredet, was genau es für Ticketarten gibt beim Busfahren oder auch beim Bahnfahren. Und jetzt machen wir mal mit dem Umweltaspekt weiter. Rosa, wie nachhaltig ist es denn, den öffentlichen Verkehr zu nutzen?
1: Allgemein ist es ja bekannt, dass es sehr, sehr umweltfreundlich sein soll, wenn man den öffentlichen Verkehr nutzt. Und das stimmt auf jeden Fall. Es ist sehr, sehr umweltfreundlich und nachhaltig, einfach den öffentlichen Verkehr zu nutzen, anstatt den Individualverkehr, also sowas wie Autofahren, was da dazu zählt. Laut der Initiative Nachhaltigkeitsstrategie ist es immer umweltfreundlicher, eben den öffentlichen Verkehr zu nutzen als das Auto. Zum Vergleich haben sie da ein paar Zahlen errechnet, denn bei Bus oder Bahn ist es so, dass ca. 65 Gramm CO2 pro Personenkilometer ausgestoßen werden, also pro Kilometer, wo eine Person befördert wird. Bei einem Auto sind es dann schon 147 Gramm CO2 pro Personenkilometer, also mehr als das Doppelte. Und dadurch haben sie dann auch noch ein Sparpotenzial errechnet. Da wird davon ausgegangen, dass man so ein PKW mit ca. 13.000 Kilometer im Jahr nutzt. Und da lag dann das Sparpotenzial bei einer Tonne CO2 jährlich, die eingespart werden könnte, wenn man statt dem Auto für diese ganzen Strecken eben die Öffis nutzt.
0: Wie konnte diese Umweltentlastung denn konkret festgestellt werden?
1: Also da gab es ja diese errechneten Werte, die ich euch jetzt erzählt habe, aber es gab auch noch konkretere Messungen, wie zum Beispiel bei Streiks von Bahnen, die gab es auch in unterschiedlichen Ländern und da wurde eben gemessen, wie sich eben die Luft entwickelt, wenn gerade die Bahn streikt und niemand mit den öffentlichen Verkehrsmitteln fahren kann. Und da hat sich gezeigt, dass Stickstoffoxide, Kohlenmonoxid, Feinstaub und schwarzer Kohlenstoff stark angestiegen sind. Und das war vor allem ausgeprägt bei mehrtägigen Streiks, also jetzt nicht Streiks von 1-2 Stunden. Da wird man den Effekt noch nicht so stark spüren können. Und das hat sich halt eben dadurch gezeigt, dass dann sehr viel mehr Menschen Auto fahren mussten. Und dadurch gab es dann eben die höhere Umweltbelastung.
0: Das hört sich ja erstmal ziemlich positiv an alles. Wenn es denn so nachhaltig ist, was tut dann die Politik dafür?
1: Ja, ich habe da mal ein bisschen recherchiert, was dafür getan werden soll, dass eben der öffentliche Verkehr so ausgebaut werden soll, dass er gut genutzt wird. Und laut dem Bundesamt für Verkehr wird bis 2030 vom Bund und von der Deutschen Bahn zusammen jährlich 86 Milliarden Euro investiert in die Erneuerung vom Schienennetz. Da gab es auch einen anderen, da gab es diesen Vertrag, der das eben besagt, dass das jetzt bis 2030 gemacht wird, also noch 4 Jahre. Der Vertrag besteht seit 2020 mit dem Motto Hashtag starke Schiene. Zusätzlich werden dann noch jährlich 1 Milliarde Euro an die Deutsche Bahn gezahlt und die sollen dann verwendet werden für die Modernisierung, den Ausbau und die Elektrifizierung von dem Schienennetz. Denn es gibt ja immer noch viele Abschnitte, die eben noch nicht elektrisch gefahren werden können. Und dann gibt es auch noch, weil das hat jetzt eher nur die Bahn betroffen und das Schienennetz, gibt es dazu neben dem Ausbau vom Schienennetz eben noch eine Unterstützung für den ÖPNV. Seit 2025 sind das jährlich 2 Milliarden Euro, die dort gezahlt werden sollen, um den eben auszubauen und instand zu halten, dass der einfach weiterhin gut genutzt werden kann oder auch noch besser genutzt werden kann. Außerdem sollen dann auch noch, das hat auch das Bundesamt für Verkehr auf ihrer Website geschrieben, alternative Antriebe erprobt werden, wie zum Beispiel Wasserstoff oder eine Batterie, dass es dann eben der öffentliche Verkehr an sich selbst dann noch nachhaltiger gemacht wird.
0: Da blicken wir also eigentlich hoffentlich in eine sehr positive Zukunft für Bahn- und Busunternehmen. Jetzt hören wir noch das Lied Reise und danach gibt es unseren letzten Punkt, nämlich die Sicherheit.

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0: Blackfoot mit Train Train gibt euch schon Hinweise, was unser heutiges Thema ist. Denn heute ging es hier im Störmelder bei Miller und mir, Rosa, um den öffentlichen Verkehr, wo eben Züge, aber auch Busse dran beteiligt sind. Da haben wir schon viel darüber geredet. Gerade eben ging es um den Umweltaspekt. Und jetzt geht es noch um einen anderen Aspekt, der auch immer wichtig ist, den zu betrachten. Es geht nämlich um die Sicherheit. Wie unterscheidet die sich denn zwischen diesen einzelnen Verkehrsmitteln, die alle da dazugehören?
1: Also da gibt es schon ziemlich große Unterschiede. Jetzt mal zu Anfang eine kleine Statistik. Laut dem WDR gibt es nämlich von 80 Millionen Reisenden in Deutschland je nach Verkehrsmittel beim Zug ungefähr 3 Tote. Da werden aber Suizide nicht mit reingerechnet. Beim Bus gibt es 17,5 Tote und beim Auto 162,9 Tote auf einer Strecke von insgesamt 1250 Kilometern. Ihr seht also schon, da ist wirklich ein großer Unterschied drin und da muss man aber wirklich nach der Bezugsgröße schauen. Es gibt nämlich einen Unterschied, ob der Blick nur auf die Unfälle pro Fahrt, auf die Verkehrsmittel oder vielleicht auch auf den gefahrenen Kilometer gerichtet wird. Laut dem Statistischen Bundesamt ist der Personenkilometer, den Rosa auch vorhin schon benutzt hat, beim Umweltaspekt am besten, um das zu berechnen. Der gibt nämlich an, wie viele Personen über eine bestimmte Strecke transportiert werden und kompensiert damit auch mögliche Verzerrungen.
0: Und warum gibt es dann jetzt trotzdem solche starken Unterschiede zwischen den verschiedenen Verkehrsmitteln?
1: Also ihr habt ja mitbekommen, dass der Zug eben am sichersten ist. Und das ist so, weil im Schienenverkehr natürlich alles sehr stark geregelt abläuft, wie es auf der Straße eben nicht ist. Falls der Zug beispielsweise über Rot fährt, wird er automatisch gebremst durch bestimmte technische Systeme. Und es gibt auch keine anderen Verkehrsteilnehmer, zumindest keine außer den anderen Zügen, die Unfälle verursachen könnten. Und außerdem ist das Bahnpersonal bzw. die Fahrer ist viel professioneller und ausgebildet und wird eben auch regelmäßig geschult, was bei Autofahrern nicht so ist. Falls es außerdem eine Kollision mit einem Auto auf einem Bahnübergang gibt, ist der Zug wegen seiner schieren Masse absolut im Vorteil und es sind außerdem für die Bahnfahrer strikte Ruhezeiten vorgegeben, die es auf der Straße nicht gibt. Auf der Straße entscheidet eben jeder selbst, was genau er macht. Und Autofahrer überschätzen sich dementsprechend auch viel öfter, weil sie eben nicht wirklich geschult sind und eben öfter Unfälle bauen.
0: Jetzt gibt es ja noch ein Verkehrsmittel neben jetzt Bus, Bahn oder auch den Straßenbahnen, was wir jetzt beim öffentlichen Verkehr noch nicht so arg betrachtet haben. Ganz am Anfang habe ich es mal erwähnt. Und das ist das Flugzeug, denn es gibt ja auch noch den Luftverkehr. Wie sieht es da aus mit der Sicherheit?
1: Also das Flugzeug ist insgesamt das sicherste Verkehrsmittel auf den Straßen und in der Luft. Man könnte laut dem DLR 67 Jahre lang am Stück fliegen, ohne einmal den Boden zu berühren, ohne in einen Unfall verwickelt zu sein. Das ist so, weil bei der Konstruktion von den Flugzeugen eher eben hohe Sicherheitsstandards gelten und Verkehrsregeln auf Luft und am Boden, auf den Rollfeldern, sehr, sehr streng sind. Außerdem gibt es dann natürlich viele verschiedene Menschen und Systeme, die am Flug beteiligt sind und das überwachen, dass alles so läuft, wie es soll, beispielsweise auch Fluglotsen und Lotsinnen. Insgesamt kann man aber sagen, dass Verkehrsmittel in Deutschland zu den sichersten weltweit gehören, aber die objektive Sicherheit unterscheidet sich natürlich auch von der subjektiven. Deswegen ist es ja paradoxerweise so, dass viele Menschen sehr starke Flugangst haben, aber ich kenne jetzt eigentlich gar niemanden, der zum Beispiel Angst vorm Autofahren hätte.
0: Das ist auf jeden Fall sehr, sehr interessant, diese verschiedenen Statistiken und Wahrnehmungen zu hören, wie das denn aussieht bei der Sicherheit von verschiedenen Verkehrsmitteln. Ihr seid jetzt hoffentlich gut informiert über den öffentlichen Verkehr. Das war unser heutiges Sendungsthema hier im Störmelder. Aber wir sind ja noch nicht ganz fertig am Ende angekommen, denn die Veranstaltungstipps und das Wetter fehlen noch und die gibt's jetzt für euch.
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1: Um 15 Uhr gibt es heute die Kinderführung Zeitreise für Kinder im Hellisch-Fränkischen Museum hier in Schwäbisch Hall. Da kann man Vergangenheit aus der Region Schwäbisch Hall und natürlich auch der Stadt selber entdecken. Das kostet 3 Euro pro Person. Von 14 bis 16.30 Uhr findet ihr in Crailsheim den Tag der offenen Tür im AWO-Stützpunkt und gleichzeitig auch darin ein Vortrag, der heißt »Gut Schlaf ist nicht selbstverständlich« von Anna-Katharina Vogt. Und um 19.30 Uhr könnt ihr dann noch ein Jazzkonzert von Cécile Verny Quartett besuchen. Das heißt Of Moons and Dreams und findet in der Hospitalkirche statt. Der Eintritt kostet da 10 Euro, wenn ihr bis 25 Jahre alt seid, danach 30 Euro.
3: Das Wetter für das Sendegebiet von Radio Störfunk.
0: Heute hält die Hitze an mit ganzen 35 Grad und purem Sonnenschein. Nachts bleibt es dann auch noch etwas wärmer mit 20 Grad. Es kühlt also nicht so stark ab. Es gibt außerdem keinen Regen. Passt also auf euch auf bei der Hitze und begebt euch am besten in einen Schattenplatz.

Wenn man das Auto mal zu Hause stehen lässt, aber nicht zu Fuß oder mit dem Fahrrad unterwegs ist, dann bedeutet das meistens, dass man den öffentlichen Nah- oder Fernverkehr nutzt. Über den haben Miller und ich, Rosa, hier im Störmelder heute gesprochen. Da haben wir erstmal gestartet mit einem Überblick über das Thema öffentlicher Verkehr und danach ging es dann noch um die Organisation, zum Beispiel, wie man sich verschiedene Tickets dann besorgt und was am besten zu einem passt. Dann durfte der Umweltaspekt natürlich auch nicht fehlen und ganz zum Schluss ging es dann noch um die Sicherheit bei den verschiedenen Verkehrsmitteln. Hier auf Radio Störfunk geht es jetzt gleich weiter mit dem Störfleck der Montessori-Klasse aus der Grundschule Steinbach. Und wenn es heute Abend dann etwas kühler ist und ihr nicht mehr so arg am Schwitzen seid, dann könnt ihr Radio Störfunk auf jeden Fall nochmal einschalten, denn um 22 Uhr hört ihr Freispiel wie immer mit einem wilden Mix am Donnerstag. Macht's gut und bis morgen. Tschüss!

0: Wir
1: müssen noch mal anfangen.
2: Von vorne.
3: Irgendwas hat nicht.
0: Wir sind Lotte
4: und Irmi.
5: Und Permin.
4: Wir werden euch
0: durch die Sendung moderieren. Moin, moin.
4: Liebe Hörerinnen und Hörer vom Störfunk, 97,5 in Schwäbisch Hall, 104,8 in Kreizheim oder www.störfunk.de. Wir sind die M2.
0: Eine inklusive und jahrgangsgemischte Montessori-Klasse aus der Grundschule Steinbach.
4: Das heißt, wir haben Kinder mit Besonderheiten in der Klasse und haben Kinder vom 1. bis zum 4. Jahrgang in der Klasse. Das heißt,
5: wir lernen alle zusammen.
4: Aber nicht immer alle das Gleiche.
5: Ich mache ein Gruppenreferat.
4: Ich mache Satzanalyse.
0: Und ich schreibe gerade ein Märchen. Wir bestimmen sehr viel von unseren Lernen und unseren Aktionen selbst.
4: Heute wollen wir euch in unser vergangenes Schuljahr mit hineinnehmen. Es war unglaublich viel los. Und mit dieser Sendung geht unsere Erzählung in die Geschichte ein.
0: Zuerst berichten wir euch von unserem Jahresprojekt über Naturkatastrophen. Danach erzählen wir euch von unserem gelebten Naturschutz, damit sowas verhindert werden kann. Wir haben uns dieses Jahr viel mit KI beschäftigt
4: und uns Gedanken gemacht.
0: In einem großen Stadtspiel simulierten wir als gesamte Schule das Leben und die Abläufe innerhalb einer Kinderstadt.
4: Und außerdem setzen wir uns als Lobbyisten für Kinderrechte ein.
0: Alle Aktivitäten wurden von uns Kindern ins Rollen gebracht. Wenn ihr euch das angehört habt, versprechen wir euch,
4: wollt ihr sofort auch Teil unserer tollen Klasse werden.

0: Danach hast du.
1: Danke.
2: Sprich.
3: Jetzt kommen die Naturkatastrophen, darunter auch ihre Auswirkungen von Len, Joas und Leana.
4: In der Klasse haben wir ein Projekt über Naturkatastrophen gemacht. Naturkatastrophen sind die Katastrophen, die im Meer oder an Land passieren und die Natur bzw. Häuser und viele andere Sachen kaputt machen.
0: Naturkatastrophen haben verschiedene Auswirkungen, zum Beispiel Tod, Schwerverletzungen, Krankheiten, Beschädigung von Haus und Auto, Obdachlosigkeit, Hungersnot und Beschädigung der Natur. Dazu noch viele andere Sachen, die passieren können.
5: 1931 gab es in China eine heftige Überschwemmung, bei der 4 Millionen Menschen ums Leben gekommen sind.
0: Das tödlichste Erdbeben war 1556 in China und forderte fast 1 Million Leben.
4: Im Jahr 1815 war in Indonesien ein gefährlicher Vulkanausbruch. Es gab ungefähr 80.000 Opfer.
6: Gar nicht gut.

0: wir fliegen wie bei Marvel.
1: Nun hört ihr von Levi.
2: Ja.
1: Live.
3: Moin.
1: Und Elina.
4: Hallo.
1: Was wir in der Klasse mit Naturkatastrophen zu tun haben.
2: Wir wollen euch gerne erzählen, wie wir das Projekt Naturkatastrophen in der Klasse umgesetzt haben. Jedes Jahr setzen wir ein Projekt alle zusammen in jahresgemischten Kleingruppen mit der ganzen Klasse zusammen um. Das heißt, dass jeder die Möglichkeit hat, sich auch mit seiner Fähigkeit und seinem Lernstand einzubringen.
3: Unsere Lehrerin hat uns auswählen lassen zwischen Naturkatastrophe und einem Kontinent. Wir haben uns für die Naturkatastrophen entschieden.
5: Wir haben in Gruppen Plakate gemacht, auf denen wir Naturkatastrophen vorgestellt haben. Wir hatten verschiedene Themen und verschiedene Gruppen, wie zum Beispiel Wirbelstürme, Vulkane, Lawinen, und haben Experimente dazu gemacht.
2: Unsere Hilfsmittel war eine Kinderwebsite, die unsere Lehrerin für uns eingerichtet hat, auf It's Learning.
3: Das Beste waren die schönen Texte auf toll gestalteten Plakaten und natürlich die Experimente. Jeder in der Klasse hat in einer Präsentation einen Teil vorgelesen.

0: Wir haben uns in der Klasse einen Beitrag überlegt und waren Spenden sammeln für den NABU. Das erzählen euch Johann.
1: Hi.
0: Milan.
2: Yep.
0: Peter.
3: Ja.
0: Und Kai.
4: Moinsen.
0: Genauer.
2: Die Erde wird wärmer und es gibt Überschwemmungen und Hochwasser. Die Erde wird wärmer, dadurch schmilzen die Pole und es gibt Überschwemmungen und Hochwasser. Wir können das verhindern, indem wir mehr die öffentlichen Verkehrsmittel und weniger das private Auto benutzen.
4: Wie bist du auf den NABU gekommen?
5: Ich war mit meinem Vater Sterne beobachten. Da kam ein Mann von einem NABU und fragte, ob er auch mal gucken darf. Ein halbes Jahr später wollte ich Geld an den NABU spenden und traf Johannes. Johannes ist Vorstand der NABU. Wir haben eine Spendenaktion in der Stadt gemacht. 180 Euro wurden gesammelt. Wir durften das Geld persönlich an Johannes von dem NABU geben. Er war bei uns zu Besuch in der Schule. Johann kennt Johannes persönlich.
3: Was ist der NABU?
5: Der NABU ist ein Naturschutzbund.
4: Was macht man bei NABU?
5: Von Kröten über die Straße tragen bis ganze Wälder schützen.

0: bist aber groß geworden.
1: Weil uns der Umweltschutz interessiert, machen wir uns Gedanken über die Auswirkungen von KI auf die Natur. Das werden euch Carlo.
2: Hallo.
1: Paul.
3: Hallo.
1: Und Vanja.
4: Moin moin.
1: Genauer erklären.
2: Künstliche Intelligenz belastet die Natur vor allem durch einen massiven Ressourcenverbrauch. Der immense Strom-

0: Genau.
1: Künstliche Intelligenz, kurz KI, ist ein Teilbereich der Informatik. Es gibt weltweit unzählige künstliche Intelligenzen, schätzungsweise tausende KI-Modelle und weit über 1250 öffentliche KIs. KI kann große Mengen an Daten wie Texte, Bilder oder Audiosignale analysieren, darin Muster erkennen und daraus Erkenntnisse gewinnen. Der Begriff KI wurde erstmals von amerikanischen Wissenschaftlern verwendet. Die englische Übersetzung für KI ist AI und steht für Artificial Intelligence in Form eines Die KI kann heute beispielsweise Städtetrips planen, programmieren oder in der Schule helfen.
2: Aber Achtung, künstliche Intelligenz ist zwar sehr schlau und hilft uns oft, aber sie kann auch große Probleme für uns Menschen machen. Weil Roboter und Computer heute ganz viele Aufgaben allein erledigen können, verlieren leider manche Menschen ihre Arbeit. Ein weiteres Problem ist, dass man mit Computern ganz leicht falsche Nachrichten, Bilder oder Stimmen erfinden kann, wodurch sehr viele Menschen belogen und reingelegt werden. 85 von 100 Fragen werden tendenziell von der KI richtig beantwortet. Das heißt, wir müssen in der Schule immer ganz genau hinschauen, was sie uns erzählt. In der Schule benutzen wir KI hauptsächlich für Zusammenfassen von Texten, Bilder erstellen, PowerPoint-Präsentationen generieren, besonders die verwendeten Bilder, und Lieder kreieren.
3: Dazu passt noch, dass wir gleich einen Song abspielen lassen, den eine Lehrerin von unserer Schule generiert hat. Wir haben in Form eines Planspiels Stadt gespielt und diese Stadt bekam den Namen Steinbach City.

0: Nun erzählen euch Fjolla.
1: Hallo.
0: Tabea. Linus. Linus.
2: Hallo.
0: Und Donna.
3: Hallöchen.
0: Was unser Schulprojekt zu bedeuten hat.
1: Wie ist das Stadtspiel in deinen Augen gelaufen, Donna?
3: Wir waren alle vor den Tagen des Stadtspiels mega aufgeregt. Wie würde die Währung, das Kindergeld, ankommen? Mögen die Kinder die Werkstätten, in denen sie Sachen

0: produzieren, kommen alle mit einer offenen Marktzeit klar, in der dann die Produkte verkauft werden. Im Grunde war es ein riesiges demokratisches Planspiel mit der gesamten Schule, in der jeder seine Rolle in einer Art Kindergesellschaft eingenommen hat. Nachher wirkte alles wie viele kleine ineinander passende Zahnräder zusammen. Alles bekam einen organisch ganz eigenen Ablauf, in dem alle ihre Rollen spielten und mitschwammen. Sogar zwei Polizeibeamte und unser Haller Bürgermeister spielten mit. Zuletzt fragten Kinder, ob wir das nicht gleich im nächsten Jahr wiederholen könnten. Ja, also in meinen Augen war es eine tolle Sache, Fjolla. Wie fandst du's?
1: Für mich war es auch sehr schön.
2: Wie bist du auf die Idee gekommen?
0: An unserer Schule gibt es ein Schulparlament, bestehend aus allen Klassensprechern und Klassensprecherinnen der Schule. Da kam die Idee auf, ob wir nicht einmal spielen könnten, als wären wir eine Stadt. Weil ich beim Schulparlament mit dabei war, bekam ich den Auftrag, einmal zu recherchieren, ob es sowas nicht schon gibt. Beispiele fanden sich viele, vor allem auch in Österreich und der Schweiz. Schwierig war, dass bei vielen Konzepten sehr viele Ehrenamtliche mithalfen und die Konzepte nicht unbedingt für unsere Gegebenheiten in der Schule übertragen werden konnten. Es brauchte ein Jahr, ein Konzept dazu zu entwickeln, welches zu unserer Schule passt. Und dann brauchte es noch ein Jahr, alles bis zum Start mit allen Beteiligten zu organisieren und möglich zu machen.
1: Aha. Was war ein besonders schöner Moment im Stadtspiel für dich?
0: Ein besonders schöner Moment. In meinen Erinnerungen stehe ich einmal mitten auf unserem Marktplatz. Das war in Wirklichkeit unser Schulhof. Und ich habe alle in ihren Läden verkaufen sehen und viele Kinder einkaufen sehen und alle, wie sie in ein großes Spiel versunken waren, wie Kinder zur Bürgersprechstunde gingen und das Stadtleben aktiv mitgestalteten. Und an dieser Stelle sei einmal echt gesagt, es gibt kein Stadtleben ohne ein Café, aber echt. Es war ein Moment, in dem ich realisierte, wie viel Begegnung stattfand, egal aus welcher Klasse, egal in welchem Alter, egal mit welcher Besonderheit. Wir sprachen miteinander und erlebten uns gegenseitig. Es war ein unvergesslich einmütiges Bild. Und dieses Erleben hatten ganz viele andere auch. Es gab uns irgendwie einen Glimpse davon, ja, genau so sollte Gesellschaft und Zusammenleben sein.
1: Jetzt erzählt uns Linus noch von den Läden im Stadtspiel.
3: Beim Stadtspiel gab es verschiedene Läden, zum Beispiel eine Bäckerei, ein Schmuckatelier und eine Holzwerkstatt. Mir hat am besten das Café au lait gefallen. Da haben Kinder Drinks verkauft und es gab Kuchen.
1: Wir haben auch unsere eigenen Bürgermeister in einem Wahllokal in der Schule gewählt.
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0: Joscha?
1: Hi.
0: Wird euch einen Witz erzählen.
1: Warum hat beim Stadtspiel plötzlich niemand mehr gewusst, wo es lang geht?
0: Weiß nicht.
1: Weil selbst das Navi gesagt hat, ich folge einfach den Kindern. Die wissen es bestimmt besser als ich.
0: Lustig. Das nächste Lied haben sich unsere Schulbegleiterinnen gewünscht. Sie sitzen heute Nachmittag zu Hause und müssen Radio hören. Hausaufgaben ist doch klar, während wir Hausi-Hitze frei haben. Mit diesem Lied grüßen wir euch herzlich. Wie gut, dass wir euch haben.

0: Rechte für Kinder sind sehr wichtig. Wir, Irmi.
1: Moin.
0: Nona.
2: Hallo.
0: Malia.
3: Hallo.
0: Lilly.
4: Moinsen.
0: Und ich, Lotte, erzählen euch von unserer Ausstellung.
1: Wir setzen uns für Kinderrechte ein
0: und haben eine Ausstellung im Brenzhaus organisiert. Ab dem 26.06.2026 könnt ihr die Schilder, die viele Schulen gemacht haben, dort bewundern.
1: Jedes Kind hat einen Zettel gemacht, wie es sich das Kinderrecht vorstellt. Das haben dann die SchulsozialarbeiterInnen auf die Schilder geklebt.
3: Irmi und Lotti, was findet ihr wichtig an Kinderrechten?
0: Dass Kinder damit auch viel geschützt werden und weniger Angst haben müssen.
1: Dass jedes Kind die gleichen Rechte hat.
3: Wie seid ihr darauf gekommen?
1: Wir hatten vor 2 Jahren ein Kinderrechteprojekt und durften die Schilder, die wir da gemacht haben, wegen Brandschutz nicht aufhängen. Und deswegen stellen wir es jetzt im Brenzhaus aus.
3: Was habt ihr dafür gemacht?
0: Wir haben einen Brief an das Hellisch-Fränkisches Museum geschrieben. Das hat aber leider nicht funktioniert. Doch Irmi hatte eine Bekannte im Brenzhaus und dann hat es endlich geklappt. Und wir können die Schilder aufhängen. Wenn ihr wollt, könnt ihr ab dem 26.06.2026 ins Brenzhaus Schwäbisch Hall kommen und unsere Projekte bewundern.
3: Warum macht ihr die Ausstellung?
1: Weil ich es sehr wichtig finde, dass jeder Rechte hat und das auch weiß.
0: Weil ich es wichtig finde, dass jedes Kind weiß, dass es Rechte hat.
3: Wie viele und welche Schulen haben mitgemacht?
0: Es haben 8 Grundschulen mitgemacht.
1: Wir wollen noch mal Danke sagen an die
0: Grundschule Steinbach,
1: Grundschule Hessenthal,
0: Grundschule Langer Graben und die Friensbergschule,
1: an den Rollhof,
0: Grundschule Breiteich und Geilenkirchen,
1: an die Grundschule Breitenstein,
0: Grundschule Sulzdorf
1: und die Grundschule Biebersfeld
0: und Grundschule Kreuzecker.
3: Was findet ihr ist das beste Kinderrecht?
0: Ich finde das Recht 22, Schutz für geflüchtete Kinder, am besten.
1: Ich finde das Recht 23, Rechte für Kinder mit Behinderung, sehr wichtig, weil diese oft ausgegrenzt und gemobbt werden.

0: So, liebe Hörerinnen und Hörer.
1: Ihr habt die Kinder der inklusiven und jahrgangsgemischten Montessori-Klasse 1 bis 4, nämlich die M2, gehört aus der Grundschule Steinbach. Und habt euch mit hineinnehmen lassen.
0: In die ganzen grandiosen Aktivitäten, die wir als Klasse in diesem Schuljahr gemeinsam auf die Beine gestellt haben. Wenn ihr diese Sendung noch einmal hören möchtet, was ich empfehle, könnt ihr sie in der Mediathek vom Radio Störfunk auf www.störfunk.de wiederfinden. Wir erzählten von unserem Projekt über Naturkatastrophen und unserer Spendenaktion für den NABU.
1: Wir machten uns Gedanken über KI und erzählten von unserem besonders demokratischen Highlight, nämlich unserem Stadtspiel.
0: Einem Planspiel mit der gesamten Schule. Und zuletzt hörtet ihr noch, wie wichtig uns Kinderrechte sind. Wir grüßen alle unsere Fans,
1: Eltern,
0: Geschwister,
1: Großeltern,
0: Freunde
1: und natürlich all unsere Mitschülerinnen und vor allem Luca und Tim.
0: Und Mitschüler in Steinbach. Ihr seid klasse.
2: Tschüss! Es wird immer

Ja, Erkennungsmelodie der Sendung Gefühlsradio mit Ralf Drechsel hier im Radio Störfunk am Freitag um 10 Uhr morgens oder am Donnerstag Nachmittag um 14 Uhr. Und ich beginne heute mit einem Künstler, der am 15. Juni 2026 verstorben ist. Musiker, der vielleicht in den letzten Jahren natürlich nicht mehr so bekannt war, weil er ihn ja 91 Jahre alt geworden ist. Es ist die Rede von Abdullah Ibrahim. In der Anfangszeit seiner musikalischen Karriere hieß er noch Dollar Brand. Interessant, total interessante Biografie. Er ist in Kapstadt geboren, in Südafrika. Und als Junge ist er immer schon herumgelaufen und hat für einen Dollar Schallplatten irgendwie versucht aufzutreiben. Es gab diese 1-Dollar-Schallplatten und die amerikanischen Soldaten, die dort waren, nannten ihn daraufhin Dollar und mit seinem Nachnamen Brand, Dollar Brand hieß er. Und so wurde er auch in der Musikszene berühmt. Später hat er sich konvertiert zum Islam und nannte sich dann Abdullah Ibrahim. Und so ist er auch am 15. Juni gestorben, und zwar nicht in Kapstadt, auch nicht in den USA, wo er lange lebte, sondern in Prien am Chiemsee, wo er die letzten Jahre verbracht hat. Abdullah Ibrahim, und als eine Hommage eines seiner Lieder, die ich als Platte ihm vor vielen, vielen Jahren mal gekauft habe, beziehungsweise ich weiß nicht, ob sie nicht meine Frau mitgebracht hat.

Ja, eine Aufnahme, vermutlich aus dem Jahr 1979. Dollar Brand hieß er damals noch, später Abdullah Ibrahim. Und ja, eine Größe der Musikgeschichte ist von uns gegangen am 15. Juni. Das Gefühlsradio ist in dem Moment hier hinterfragt. Was kommt jetzt genau? Wir bewegen uns ins Jahr 2008 und die Gruppe Daft Punk hat The Game of Love aufgenommen.

Wir tanzen auf unseren Gefühlswellen herum mit Daft Punk und Daft Punk. Vielleicht hätte es sie gar nicht gegeben ohne diese Gruppe hier. 1979 in New York. Chic. Und sie bringen uns die guten Zeiten.

Ja, wir denken an die guten Zeiten auf jeden Fall, denn die sind individuell, wenn man so die allgemeine Weltlage betrachtet, dann denkt man sich, hallo, das kann ich nicht verkraften, also lieber die individuellen guten Zeiten erinnern, zum Beispiel im Jahr 2003 in London, das hier.

Ja, die Sängerin Dido, ihr Künstlername, die hat sich nach diesem Lied zurückgezogen ins Familienleben. Das war ihr wichtiger als ein Star zu sein, scheinbar. 2014 in der Schweiz. Ich habe dieses Lied mal irgendwo gehört und dachte, wer ist denn das? Es gibt ja Gott sei Dank Songsuchmaschinen. Und ja, gehen wir mal da rein in Malia und Boris Blank. Tears Run Dry.

Donnerstagnachmittag um 14 Uhr, Malia und Boris Blankwand ist aus der Schweiz. Tears Run Dry. Gefühle können ja total wechseln von einem Moment zum anderen und das machen wir jetzt hier. Wir gehen ins Jahr 1986 in den USA und wir gehen dorthin, wo man hingehen wollte zu der Zeit und vielleicht heute immer noch, nach Kalifornien.

wahnsinniger Superhit gewesen. Und warum? Natürlich, weil es unsere Gefühle völlig ergriffen hat. Vielleicht bis heute. California Dreaming, The Beach Boys. Wir bleiben in den USA und gehen in eine Zeit zurück, in dem die Bluesmusik zu beliebt wurde. Ein kleines

Man braucht nicht viel für eine gute Musik, wenn man in der Musik richtig lebt, gute Melodie hat, Rhythmus, begeisterte Mitspieler, Little Red Hen Blues von Taj Mahal. Jetzt kommen wir zu der deutschen Abteilung. Es gab eine Gruppe, die hieß Ich und Ich. Ja, so können alle Gruppen heißen. Ich und Ich und Ich und Ich und Ich. Die beiden, Adel Tawil und Annette Humpe, aus dem Jahr 2007.

Jakob, ich und ich aus Berlin. Aus Heidelberg habe ich die Gruppe Iri Revoltes. Sie hat sich im Jahr 2025 nochmal wieder vereinigt. Nachdem sie sich 2017 getrennt hatten, haben sie nochmal eine Iri Union Tour gemacht. Vielleicht war dieses Lied hier dabei.

0: Zeit vergeht, die Band gibt's nicht mehr, ihre Revoltes aus Heidelberg. Ihr seid in Gefühlsradio in der Abteilung Deutsch. Das ist ein Paar, das bis 2000 als Liedermacherpaar auftrat, nennt sich Joint Venture.
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muss man seine Gefühle auch einfach mal rauslassen. Vielleicht nicht gerade direkt vorm Chef, aber ganz gewiss müssen die mal raus. Wenn eine Liebe befleckt ist, dann kann man auch darüber ein Lied machen mit Karen Sousa, 2007 aufgenommen in Argentinien.

Ja, gehen wir nochmal Richtung Ende der Sendung nach Afrika zu der Gruppe Kekele. Sie stammen aus dem Kongo und sind aber mittlerweile in Paris gelandet. 2003 haben sie dieses Lied hier aufgenommen.

wem diese Musik gefällt von der Gruppe Kekele, kann ich empfehlen, das ganze Album, das dazu gehört, heißt Congo Life. Die Gruppe Kekele, Auskopplung aus der LP Congo Life oder CD. Ja, wir kommen zu einer Sängerin, die in Georgien geboren ist und in England aufgewachsen. Kati Melua erinnert uns an das wundervolle Leben hier im Radio Störfunk mit der Sendung Radiogefühl.

Ja, das Gefühlsradio ist am Schluss angelangt. Ich hoffe, es hat euch nicht gelangweilt oder vielleicht sogar im Gegenteil befeuert, gefallen. Daumen hoch und so weiter. Wir hören uns nächste Woche wieder, also am Freitag um 10 Uhr oder am Donnerstag um 14 Uhr hier im Radio Störfunk, das Gefühlsradio mit Ralf Draxel.

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Sawyer Brown mit der Aufnahme Blue Christmas vorher. Und ich hatte Ihnen in den ersten beiden Stunden etwas erzählt über die Newcomer in der Szene, in der Country-Szene. Es geht hier sehr, sehr rasant zu. Mittlerweile kommen, singen und gelegentlich genauso schnell verschwinden. Das ist oftmals das Motto. Da hat man sich zum Beispiel an die Wagoneers gewöhnt. Und wenn ich das richtig sehe, sind ihre Platten, es sind zwei an der Zahl, inzwischen schon Sammlerstücke. Kein Hahn kräht mehr nach ihnen. Leider muss ich sagen, das war eben ein Stück aus ihrer zweiten LP, I Wanna Know Her Again. Sie hörten die Wagoneers. Da konnte sich ein anderer Newcomer in diesen Tagen ganz, ganz beruhigt zurücklehnen und Weihnachtslieder singen. Garth Brooks ist sein Name. Kein anderer Country-Künstler vor ihm hat so viel Erfolg in kürzester Zeit gehabt und immer neue Bestmarken gesetzt. 5 Millionen Exemplare von einem einzigen Album, 2,7 Millionen Exemplare von einem anderen Album in den ersten 10 Verkaufstagen und. Garth Brooks, jetzt kann er mal entspannen und alle Welt fragt sich, wie er diesen Erfolg geschafft hat. Hier ist man wohl eher bei uns sprachlos, weil man mit ihm gar nichts anfangen kann. Aber wir können das.

0: Radio Original, Verkehrsservice um 22 Uhr und gleich 33 Minuten in Baden-Württemberg. Stellenweise Gefahr durch überfrierende Nässe. Um vorsichtige Fahrweise wird gebeten. Ich spiele für Sie in unserer Oldie-Kiste im Country-Treff, das heißt Oldie-Kiste-Country-Treff-Mischung heute Abend am ersten Weihnachtsfeiertag Oldie-Wünsche. Zum Beispiel den Wunschtitel von Sigmar Bringezu in Schöntal-Westernhausen für seinen Schwiegervater Arthur. Erstes Morgenrot. Alexandra hat gesungen und Harald Schumacher in Kernen wünschte sich Sundown mit und von Gordon Lightfoot. Und ich erzähle Ihnen allerlei drum und dran über die Country-Musik, über die Sie sicherlich sonst nur sehr wenig erfahren, es sei denn, Sie sind ständiger Hörer unserer Sendung Country-Treff am Samstagabend ab 22.10 Uhr. Das ist unsere Country-Sendung auf Radio Regional, jeden Samstag von 22.10 Uhr bis 24 Uhr, der Country-Treff also. Ja, und ich habe hier eine CD, die klingt schon gut in den Ohren, wenn man sich nur die Hülle anguckt. Eine Country-CD, etwas Außergewöhnliches, eine CD mit 16 Titeln der Farmer Boys, das sind zwei junge Männer, Mitte der 50er Jahre, die wie keine anderen so perfekt den West Coast Sound, Country Sound, den Sound der Country-Musik an der Westküste Amerikas repräsentieren. Die Farmer Boys mit Flip Flop.
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Radioregional Verkehrsservice, Achtung Autofahrer. Auf der A81 Singen Stuttgart kommt Ihnen zwischen Böblingen Ost und Böblingen Sindelfingen ein Falschfahrer entgegen. Fahren Sie äußerst rechts, überholen Sie nicht, wir melden es, wenn die Gefahr vorüber ist. Achtung Autofahrer, auf der A81 Singen Stuttgart kommt Ihnen zwischen Böblingen Ost und Böblingen Sindelfingen ein Falschfahrer entgegen. Fahren Sie äußerst rechts, überholen Sie nicht, wir melden es, wenn die Gefahr vorüber ist.

Ein weihnachtlicher Abend, ein weihnachtliches Programm auf Radio Regional mit einer großen Handvoll Wunschmelodien. Zuletzt Randy Travis, Somewhere in My Broken Heart für Thomas Wiczorek in Fellbach und für Wolfgang Arnold in Stuttgart-Weilendorf, John Denver und die Muppets, When the River Meets the Sea aus der John Denver Muppets Weihnachts-LP, When the River Meets the Sea. Ich habe in der Uldi-Kiste immer mal wieder auf Wunsch einen Wanda Jackson-Titel gespielt, in deutscher Sprache. Wanda Jackson hatte 1965 und zuletzt 1971, als sie mit Buck Owens und mit Susan Ray und anderen auf einer Deutschland-Tournee sich befand, einige deutsche Titel eingesungen, veröffentlicht auf einer LP damals und auf 8, 9 Singles. Ein Titel dieser Aufnahmen, ein Teil dieser Aufnahmen kam in den späten 70er Jahren nochmals in Umlauf, aber zum ersten Mal ist ihr deutschsprachiges Gesamtwerk, so mit um die 20 Aufnahmen auf einer CD veröffentlicht worden, und zwar jetzt erst kürzlich. Daraus spiele ich Ihnen heute Abend eine weniger bekannte Aufnahme vom Gabentisch ins Studio sozusagen. Der Mond ist der Freund der Verliebten.

Apropos Wanda Jackson, die ich Ihnen eben vorgestellt habe mit der deutschen Aufnahme Der Mond ist der Freund der Verliebten. Es gibt natürlich sehr viele Wanda Jackson-Anhänger, die ihre Rock'n'Roll-Aufnahmen schätzen. Und auch Sie, für Sie habe ich eine gute Nachricht. Wohl im kommenden Jahr wird wohl lückenlos alles das auf CDs veröffentlicht werden, in einer Box oder in mehreren, was die Rock'n'Roll und natürlich auch die Country-Anhänger erfreut. Denn Wanda Jackson war das Gegenstück der Everly Brothers, die viele Herzen höher schlagen ließ, wenn sie nur einen Ton sang. Pop, Country, Rock'n'Roll, ihre Musik war und ist auch heute noch grenzenlos. Sie hören Radio Regional mit Country und Oldies noch bis 24 Uhr, eben mit einem weiteren Wunschtitel davor, aber zunächst ein Instrumental mit den Buckaroos, Jingle Bells hieß er natürlich, und eben das waren die Three Dog Night mit der Aufnahme Shambhala vom Jahr 73 für Peter Schulz in Obersulm. Ja, nun hatte ich eine spezielle Theresa Brewer-Aufnahme spielen wollen für Walter Fürstenhöfer in Diesbeck. Und ich kann sie jetzt auch spielen, denn just in diesen Tagen habe ich die Aufnahme aufgetrieben. Und zwar dreht es sich um die Aufnahme Bow Weevil mit Theresa Brewer.

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Country Music und Pop-Oldies, Schlager-Oldies, Schlagermusik. Aus diesem Spektrum hören Sie in unserer Sendung Country and Oldie-Klänge zu Weihnachten. Heute Abend vieles hier auf Radio Regional. Eine Stunde haben wir noch gemeinsam zu bewältigen. Ich denke kaum, dass es Ihnen langweilig geworden ist inzwischen, denn Sie hören es an den Musikbeispielen, dass es doch recht vielfältig Aufnahmen gibt, die eigentlich alle Gemüter zufriedenstellen können, wenn man nicht gerade ausschließlich auf Guns N' Roses oder Rick Astley oder Tina Turner abfährt. Besonders in früheren Jahren lagen die Musikgeschmäcker doch recht nahe beieinander und dafür habe ich Ihnen in den vergangenen 3 Stunden schon genug Beispiele präsentiert. Eben auch wieder ein Beispiel. Das war die Sängerin Bonnie Guitar, die Ende der 50er Jahre die Popwelt und die Countrywelt gleichermaßen verzaubert hat und uns vielleicht auch noch mit ihrem Dark Moon. Und weiter geht's jetzt mit 2 Country-Titeln. Der erste ist auch gleichzeitig der letzte aus einer Weihnachts-CD von Buck Owens, die ich Ihnen mehrfach heute Abend schon vorgestellt habe. Das hatte ich am Anfang so angekündigt. Und nun sind es 6 Aufnahmen geworden. Buck Owens und seine Buckaroos mit It's Christmas Time for Everyone But Me. Und dann habe ich die neueste CD von George Jones noch einmal mitgebracht, And Along Came Jones. Dieser George Jones singt seit Anfang der 50er Jahre. Seine Veröffentlichungen sind Legion und es gibt heute außer Eddie Arnold und Roy Rogers und Johnny Cash kaum noch einen anderen Sänger in der Country Music, der so lange immer wieder neue Aufnahmen macht. George Jones im 5. Jahrzehnt inzwischen. Heckel and Jekyll, Hinz und Kunz aus seinem Album And Along Came Jones, nach der Buck Owens Aufnahme, wie gesagt. Und die heißt It's Christmas Time for Everyone But Me.

0: Für Stefanie Kraus in Tower Bischofsheim, Buddy Holly und Peggy Sue. Und Walter Kress in Stuttgart hatte sich eine Bill Haley-Aufnahme gewünscht. Ich konnte sie nicht orten, aber ich denke, dass ich Ihnen, Herr Kress, und allen anderen Haley-Fans etwas Besonderes antue, wenn ich jetzt eine Aufnahme spiele, die Sie vielleicht noch nicht oder noch nie gehört haben. Eine Demo-Aufnahme ist dies vom Jahre 1958. Bill Haley fast a cappella, der Football Rock'n'Roll. Und es geht dann weiter mit Wunschmelodien nach Bill Haley für Hans-Werner Piepern, Heilborn, My Boy Lollipop mit Heidi Bachert. Eine Aufnahme vom Jahr 64 und Elvis singt dann noch einmal. Sylvia Vogler in Bielerzell hat sich die Silver Bells gewünscht. Und dann kommt eine uralte Aufnahme mit Hank Snow. Susanne Ritter in Hasmersheim wünschte sie sich The Angels Are Lighting God's Little Candles.
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1: Radio Regional Verkehrsfunk, Achtung, Autofahrer auf der A8 Karlsruhe-Stuttgart kommt Ihnen zwischen Heimsheim und Kreuz Stuttgart ein Falschfahrer entgegen. Fahren Sie äußerst rechts, überholen Sie nicht, wir melden es, wenn die Gefahr vorüber ist. Auf der A8 Karlsruhe-Stuttgart kommt Ihnen zwischen Heimsheim und Kreuz Stuttgart ein Falschfahrer entgegen.

Radio Regional, Achtung Autofahrer, auf der A8 Stuttgart-Karlsruhe kommt Ihnen zwischen Kreuz Stuttgart und Heimsheim ein Falschfahrer entgegen. Fahren Sie äußerst rechts, überholen Sie nicht, wir melden es, wenn die Gefahr vorüber ist. Auf der A8 Stuttgart-Karlsruhe kommt Ihnen zwischen Kreuz Stuttgart und Heimsheim ein Falschfahrer entgegen. In Baden-Württemberg stellenweise Gefahr durch überfrierende Nässe, um vorsichtige Fahrweise wird gebeten. So, Radio Regional mit vielen Wunschmelodien unserer Hörer heute Abend um 23 Uhr und 30 Minuten. Sie hören Country und Oldie-Klänge zu Weihnachten. Und hier ist nun etwas ganz Spezielles. Ich spreche von der Carter Family, den Country-Hörern. Ist dieser Name ohne Zweifel ein Begriff. Bereits in den 20er Jahren haben Sarah, Maybelle und A.P. Carter Musikgeschichte geschrieben. 1927 machten sie die ersten kommerziellen Aufnahmen und nach 17 Jahren ging der Familienverbund auseinander. Das war 1944. Sarah und A.P. ließen sich scheiden. Maybelle gründete mit ihren Töchtern June, Anita und Helen eine andere Carter Family. June ist heute die Frau von Johnny Cash. Mother Maybelle war in den 60er Jahren bis in die 70er Jahre hinein Mitglied der Johnny Cash Show. Bereits 1966 taten sich die beiden Schwägerinnen Sarah Carter und Maybelle Carter noch einmal zusammen und sie veröffentlichten eine LP mit 11 Titeln, An Historic Reunion, so hieß diese LP, aufgenommen am 15. und am 16. Juni 1966 in Nashville. Dabei war auch der Sohn von Sarah Carter, Joe Carter, allerdings ganz dezent im Hintergrund. Einen Titel habe ich Ihnen aus dieser LP rausgesucht. Sie werden ihn jetzt gleich hören. Er heißt Happiest Day of All. Und zum Umfeld noch ein Wort. Sarah und Maybelle Carter waren damals, als sie diese Aufnahmen machten, bereits 67 bzw. 57 Jahre alt, als sie fast 22 Jahre nach ihrem letzten gemeinsamen Auftritt diese 11 Lieder aufnahmen. Vor wenigen Wochen ist diese LP nun als CD hier bei uns wieder veröffentlicht worden.

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2: Radio Original, die Gefahr durch einen Falschfahrer auf der A8 Stuttgart-Karlsruhe zwischen Kreuz Stuttgart und Heimsheim besteht nicht mehr. Uli Wheeler, would you like to wear a crown? Festliche Klänge, in diesem Fall Country-Klänge auf Radio Original in unserer Weihnachts-Country- und Oldie-Sendung, die sich so ganz, ganz langsam dem Ende zuneigt. Wir haben noch knapp 20 Minuten. Ja, wie so alles mal ein Ende hat diese Sendung auch, dieser Tag ebenfalls, aber einiges kann ich Ihnen schon noch bieten. Freddie Quinn zum Beispiel mit einem Lied aus seiner frühen Weihnachts-LP vom Jahre 72. Übrigens unser Wunschknüller heute Abend, was die Wünsche betrifft, für Heinz Schweizer in Waldenburg, für Christel Potthast in Oberstenfeld, für Gabi Groth in Neuenstein und für Oskar Hirsch in Großbottwar. Freddie Quinn mit St. Nikolaus war ein Seemann und danach hören Sie dann Susie Bogus mit The First Noel und dann kommen die Ventures mit dem Sleigh Ride.
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Eine Country and Oldie Weihnachterfahrt, die Original mit Johnny Cash. Auch er darf natürlich nicht fehlen in dieser Sendung, die sich so langsam ihrem Ende entgegenneigt. Nun wirklich mit Roy Rogers und 30 anderen Sängern, die ich Ihnen hier gar nicht aufzählen kann. Ja, und was singt er? Er singt das, was Roy Rogers ständig zum Schluss seiner Bühnenshow und seiner ungezählten Radioshows sang. Happy Trails.

Country und Oldie Klänge zu Weihnachten. Damit habe ich Sie in den letzten 4 Stunden begleitet. Sie hören Radio Regional. Ich hoffe, dass Ihnen diese Mischung aus Country, aus Oldies und aus Weihnachtsliedern gefallen hat. Musikzusammenstellung und am Mikrofon Hauke Ströbing. Ich wünsche Ihnen eine gute Nacht.

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schön, dass ihr wieder zum Eselsohr eingeschaltet habt, der Büchersendung auf Radio Störfunk. Wie heißt das Buch, das ich heute für euch mitgebracht habe? Es heißt Das Fest von Lucy Fricke. 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Und in unserer Störfunk-Mediathek könnt ihr eure Lieblingssendungen immer eine Woche nachhören. Also, bleibt dran!

willkommen zum Eselsohr bei dieser Hitze. Da kann schon mal der ein oder andere Knopf stecken bleiben. Willkommen zum Eselsohr und ich spreche heute über das Buch Das Fest. Und das ist von Lucy Fricke. Ja, um was geht's? Jakob, der Protagonist in diesem Roman, wird 50 und für ihn ist klar, dass er nicht feiern möchte. Und wer kennt nicht dieses Gefühl, nicht feiern zu wollen? Sein Leben ist schon länger in Unordnung, denn der einst erfolgreiche Filmregisseur pendelt zwischen Selbstmitleid, Weltdepression und Desinteresse. Seit über 2 Jahren wurde er nicht mehr für die Regie eines Films angefragt. Und jetzt wird er auch noch 50. Eine Zahl, die ihm wie ein Abgrund erscheint. Nichts habe er erreicht. Nichts werde er noch erreichen. Oder was soll er noch erreichen können? Ellen, seine Freundin seit Jahrzehnten, eigentlich die beste Freundin, kann das einfach nicht akzeptieren. Und damit ist der Ton der Erzählung gesetzt. Eine wunderbare Mischung aus Spott, Witz und tiefem Verständnis. Mit 50 ist mehr als die Hälfte des Lebens vorbei. Vermutlich. Aber warum sich wie Jakob schon vorzeitig von allem quasi verabschieden? Sinnlos und traurig findet seine Freundin Ellen das natürlich. Sie, die, so scheint es, ja, Jakob lange schon liebt, plant für ihn einen Geburtstag der Begegnungen. Und das so klug, dass er, also Jakob, das Muster erst sehr spät erkennt. Für ihn präsentiert sich dieser Tag, sein Festtag oder sein Geburtstag, deshalb zunächst vor allem als ein Tag der seltsamen Zufälle. Als erstes geht er mit Ellen ins Schwimmbad. Doch taucht die oft aus der Umkleide nicht wieder auf. Und stattdessen trifft Jakob im Becken auf Inken, die ihm entgegenschwimmt und mit der er vor Jahren zusammengelebt hat. Und hier ein kurzes Zitat, weil ich das so treffend finde. Wenn man jemanden nach langer Zeit wieder sah, traf einen neuerdings nicht selten der Schock. Es war jetzt die Phase, in der man bei jedem Wiedersehen unwillkürlich zusammenzuckte, weil man nicht glauben konnte, was mit dem anderen passiert war. So geht es auch Jakob, der Inkens Lippen nur noch als einen schmalen Strich wahrnimmt. Ihre Wangen wirken auf ihn weich und schwer. Und Jakobs Nase war größer geworden. Wer kennt nicht diese Gedanken, wenn er plötzlich einen Schulkamerad von vor 30 Jahren trifft? Ja, und herrlich und ganz leicht erfahren wir Leser und Leserinnen, wie damals die Trennung der beiden vonstatten ging. Und gleichzeitig schwingt zwischen den Zeilen der Erzählung immer auch die Sympathie der beiden füreinander mit. Und so liegen Komik und Tragik in diesem schmalen Roman so eng nebeneinander wie sonst vielleicht nur im Leben. Und auf Anweisung von Eugen, dem Sohn, dem 10-jährigen Sohn von Inken, springt Jakob seit vielen Jahren das erste Mal vom 5-Meter-Brett. Und was passiert? Er schlägt sich einen Schneidezahn so ungünstig an, dass nur das Ziehen dieses Zahnes bleibt und Jakob den weiteren Tag mit einer Zahnlücke verbringen muss. Und immer wieder vergisst er die, dass er, und eigentlich will er nur mit geschlossenem Mund lächeln und das geht regelmäßig schief. Ja, dieser Roman, Das Fest, hat 6 Kapitel, die mit dem Namen der Menschen, denen Jakob begegnet, überschrieben sind. Es startet mit Ellen, gefolgt von Inken, Georg, Anne, Nela und dann erneut Ellen. Und zum Abschluss folgt dann endlich das Kapitel, das den Namen Das Fest trägt. Lucy Fricke fängt die, notgedrungen bei jedem Treffen einsetzende Melancholie, geschickt auf. Mit jeder Begegnung gewinnt Jakob ein Stück Leben, Erinnerung und damit auch Lebendigkeit zurück. Und insofern kann das Buch auch als Plädoyer dafür gelesen werden, die Menschen im Kopf oder Herzen zu behalten, die ein wichtiger Teil des Lebensweges sind oder waren. Das Leben von Jakob verlief durch den frühen Tod seiner Mutter und dem alkoholabhängigen Vater nicht immer einfach für ihn. Aber dank seiner mütterlichen Freundin Anne fand er seinen Weg in sein Leben und ließ die unangenehmen Erinnerungen hinter sich.
In jedem Kapitel mit der Begegnung der Menschen, die in seinem Leben eine wichtige Rolle gespielt haben, spürt der Leser und die Leserin, wie gut das Jakob tut und wie er eine Vitalität zurückgewinnt, die er vorher nicht hatte. Auch wenn er im Lauf des Tages, und mir war ganz schwummerig, immer mehr Blessuren davonträgt, will er plötzlich gegen Abend gar nicht mehr nach Hause zurückkehren. Ellen spürt für Jakob sogar seine Kindergartenliebe wieder auf. Plötzlich findet sich Jakob in Nelas Berliner Restaurant wieder. Allein, aber in sich ruhend und zufrieden. Als die beiden sich erkennen, können sie gar nicht mehr voneinander lassen. Die Beschreibung dieser Situation ist wunderschön. Und ein kleines Zitat: Es ist verrückt, wie sehr man jemanden vermissen konnte, den man nicht einmal wiedererkannte. Zitat Ende. Aus der Zeit seiner Kindheit erinnerte Jakob kaum etwas, außer seiner Kindergartenfreundin Nela. Am Ende kommen alle zum Fest zusammen und noch einige mehr, die Jakob spontan eingeladen hat. Dieser Roman ist witzig, leichtfüßig, tief ernst und so voller Liebe geschrieben, dass hoffentlich auch kleine Tränen der Freude oder der Rührung der Lektüre fließen. Ja, ich darf euch auch was vorlesen, weil der Ullstein Verlag ist immer ganz unproblematisch. Aber vorher, ihr habt vorhin Zuckerrohr gehört mit ein bisschen Verzögerung und jetzt hört ihr was von Jamaram. Also.

Ja, zurück beim Eselsohr. Das war Aldi Meola. Das hat man bestimmt erkannt. Und wie gesagt, davor Jammeram. Da habe ich neulich einen Live-Mitschnitt auf dem Radio Störfunk gehört und war so begeistert. Ja, also zunächst nochmal herzlichen Dank an den Ullstein Verlag, dass er mir eine kurze Leseprobe gestattet. Und aber bevor ich euch etwas vorlese, sage ich kurz, wo ich gerade bin in dem Buch. Und zwar ist es gleich zu Beginn. Und das startet ja mit dem eigentlichen Geburtstag von Jakob. Und Ellen, die Freundin, betritt die Wohnung und erkennt diese kaum wieder. Auf einmal riecht es da nach Räucherstäbchen. Es ist komplett clean. Kein einziges Kleidungsstück liegt herum. Und für Ellen erscheint es fast schon so, als ob Jakob da gar nicht wohnt. Und da steige ich jetzt ein. Also sie hat ihm jetzt quasi gratuliert und ist in der Wohnung. Und das Kapitel heißt eben ja auch Ellen. Und es kommt aus auch ihren Gedanken heraus, das, was ich jetzt vorlese. Als wir vor Monaten erstmals über diesen Tag gesprochen hatten, war offensichtlich geworden, dass die 50 für Jakob ein Abgrund war. Der Gedanke, ein ganz und gar mittelmäßiges Leben geführt zu haben, nichts erreicht, nichts vollbracht, nichts hinterlassen, ein Leben ohne Spuren. Kein Haus, kein Kind, kein Baum. Er glaubte, mit 50 seien die Weichen endgültig gestellt. Nichts könne sich mehr ändern. Alles sei dem Untergang geweiht. Das Schlimmste an jenem Aprilabend, den wir auf seinem kargen Balkon verbrachten, war mein Eindruck, dass er sich mit all dem abgefunden hatte. Es war ein Abgrund, in den ich mitzufallen drohte. Und das nicht nur aus alter Solidarität. Ich war nur wenige Monate jünger und für Krisen aller Art schon immer anfällig gewesen. Vielleicht auch deshalb hatte ich begonnen, seinen Geburtstag vorzubereiten. Ich hatte Nachrichten geschrieben, Telefonate geführt, mich mit Bedenken und Zweifeln herumgeschlagen, die allesamt mitbegründet waren. Doch ich hatte mich nicht davon abbringen lassen und jetzt konnte ich nichts mehr tun, als meinem Plan zu folgen. Allerdings musste ich Jakob noch aus dem Haus bekommen. Notfalls würde ich die Wohnung in Brand stecken, Kerzen hatte ich schließlich genug. Eine Zahl habe immer eine Bedeutung, behauptete Jakob jetzt. Jede Zahl ziehe Konsequenzen nach sich. Kontostände, Aktienkurse, Temperaturen, Tarife, Umfragen, Quoten. Überall Zahlen, an denen wir uns festklammerten, die unser Leben bestimmten, uns zermürbten. Zu sagen, es sei nur eine Zahl, sei absoluter Unfug. Blinde Aufmunterung, was nun wirklich nicht meine Art sei. Unbeirrt öffnete ich mit einem dumpfen Knall den Champagner und füllte die Gläser. Er wisse natürlich, wie ich das meine, sagte Jakob, aber dafür sei er gerade nicht sonderlich empfänglich. Für dieses. Andere werden mit Ende 70 Präsident der Vereinigten Staaten. Andere machen mit 92 Jahren noch einen Fallschirmsprung oder ein Vermögen. Für dieses, es ist immer noch alles möglich. Denn genau das Jahr sei ja das Anstrengende. Dass es nie aufhöre, stattdessen regelrecht erwartet werde, dass man noch immer Ziele habe, große Träume. Er hingegen wolle jetzt einfach seine Ruhe. Ich zündete die Kerze für ihn an, reichte ihm sein Glas und wir stießen an in vollendeter Trostlosigkeit.

nahezu unglaubliche Fähigkeit, an allem zu zerbrechen. Ja, ich finde, dass die Sprache zieht sich eigentlich die ganze Zeit so durch. Und ich finde, es ist ein großes Talent, was die Lucy Fricke da beweist, diese schweren Themen, denn ich meine, Alter ist irgendwie kein einfaches, mit Leichtigkeit zu behandeln, ohne sie dabei ins Lächerliche zu ziehen. Ja, und bevor ich euch noch was über die Autorin erzähle, werde ich noch ein bisschen hier Musik machen, und zwar kommt jetzt House of Waters. Aber heute will die Technik wirklich wieder mal gar nicht wie ich. Ja, eigentlich müsste es kommen. Man versteht es nicht.

ist House of Waters. Ich finde die super. Also, und der Titel hatte ja, passt ja zu der heutigen Hitze. Hang in the Air. Ja, zurück beim Eselsohr mit Heike. Und ich habe heute ja schon über den kleinen Roman von Lucy Tanja Fricker das Fest gesprochen und auch was vorgelesen. Und jetzt möchte ich euch noch ein bisschen was über diese, wie ich finde, außergewöhnliche Autorin berichten, die 1974 in Hamburg geboren ist. Sie ist, wie gesagt, eine deutsche Autorin, die bereits seit dem Jahr 2000 in Berlin lebt und arbeitet. Und sie hat für viele Kino- und Fernsehfilme gearbeitet als Schnittassistentin. Und im Jahr 2003 studierte sie an dem Deutschen Literaturinstitut in Leipzig, und bereits vorm Abschluss ihres Studiums gewann sie mit ihrer ersten Kurzgeschichte Winken bis nach Buenos Aires den ersten Preis beim Open Mic Wettbewerb für junge Literaten. Und 2007 erschien ihr Debütroman Durst ist schlimmer als Heimweh, und dann kam der zweite Roman Ich habe Freunde mitgebracht, und 2018 erschien ihr vierter Roman Töchter, der mit über 100.000 verkauften Exemplaren zum Bestseller avancierte und sogar in mehrere Sprachen übersetzt wurde. Und leider habe ich die Verfilmung im Jahr 2021 mit Birgit Minichmayr und Alexandra Maria Lara und Josef Bierbichler nicht gesehen. Und wie gesagt, ihr Werk umfasst Romane, Drehbücher sowie Kurzgeschichten, Reiseberichte und journalistische Texte. Und sie schreibt in der Online-Ausgabe für die Zeit und hat da einen Reisebericht aus Georgien, und dann hat sie aus Vietnam berichtet. Also die ist echt unheimlich aktiv, ein Reisebericht aus dem Sudan. Und seit dem Jahr 2011 besteht ein Stipendiatenprogramm des Goethe-Instituts in der Villa Kamagawa in Kyoto. Und sie war die erste Stipendiatin, die dieses Programm wahrgenommen hat. Und sie war während der Naturkatastrophe oder vielmehr der Nuklearkatastrophe von Fukushima vor Ort. Und ihre Reiseberichte erscheinen in der Taz, in der Berliner Morgenpost oder auch im Online-Portal der Deutschen Welle. Und neben dem Schreiben gründete sie noch 2010 HAM.lit, also Lange Nacht junger Literatur und Musik in Hamburg, und kuratierte dieses Lesefestival 10 Jahre lang. Und laut dem Spiegel ist das ein Lesefestival für Leute, die Lesungen nicht mögen. Das wäre ja immer interessant, dorthin zu gehen. Sie war und ist auch in verschiedenen Jurys tätig, und ja, sie ist sogar Gründungsmitglied des KUK-Vereins, eines unabhängigen Netzwerks von Künstlern, und sie war im PEN-Zentrum aktiv und ist jetzt eben Gründungsmitglied des PEN Berlin. Und nicht unerwähnt möchte ich lassen, dass sie wirklich ganz viele Auszeichnungen erhalten hat, aber die alle aufzuziehen, das würde unendlich lange dauern. Und bevor ich euch, die Sendung geht dem Ende zu, noch eigentlich erzähle, was mir so an dem Buch gefallen hat, gibt's nochmal einen Titel von Kepmo,

Ja, wunderschöner Titel. Cap Mo, etwas was Neues, also habe ich entdeckt. Ja, zurück beim Eselsohr mit Heike auf Radio Störfunk, der Büchersendung jeden Donnerstag. Und warum habe ich, oder wie kam ich zu diesem Buch? Eigentlich kam dieses Buch zu mir, das Fest, weil es war wirklich ein Zufallsfund. Ich streunte durch die Bücherei und es fiel mir auf, weil das so einen schönen Farbverlauf von Rot ins Grüne hat. Und irgendwie nahm ich dann das Buch in die Hand und ohne lange zu überlegen, habe ich es mitgenommen. Und dann relativ schnell gelesen, geht ja schnell mit 138 Seiten. Und jetzt im Hinblick auf die Sendung heute habe ich es einfach nochmal durchgelesen. Und es ist, wie es immer ist. Leider hat man gar nicht so viel Zeit, jedes Buch zweimal zu lesen. Aber beim zweiten Mal lese ich immer nochmal ganz anders und auch aufmerksamer. Und mir gefiel das Thema so gut, weil ich jedes Jahr erneut überlege, soll ich jetzt meinen Geburtstag feiern mit Freunden, soll ich es krachen lassen oder einfach nur verreisen und hoffen, dass der Tag schnell vorübergehen möge. Meistens entscheide ich mich für das Zweitere. Aber die Vorstellung, dass jemand für mich ein Fest organisiert, mit Menschen, die mir in meinem Leben etwas bedeutet haben oder immer noch bedeuten, finde ich durchaus charmant. Und dadurch konnte ich mich sehr gut in die beiden Protagonisten der Geschichte reinversetzen oder reinfühlen. Und obwohl mir im Laufe der Erzählung klar war, dass es möglicherweise, man weiß es nicht, man muss es lesen, ein Happy End für Ellen und Jakob geben würde, war die Handlung zu keinem Zeit kitschig oder überdreht dargestellt. Und aus meiner Sicht eine klare Leseempfehlung für Menschen, die in dieser Zeit ein Stück hoffnungsvolle Literatur lesen möchten. Absolut keine Liebesgeschichte im eigentlichen Sinn. Und das Buch hat mein Interesse für Lucy Fricke geweckt. Ja, und bevor ich jetzt eigentlich auch noch das übliche Zitat euch zukommen lasse, gibt's noch ein bisschen was auf die Ohren von Big Big Train. Big Big Train.

Big Big Train. Gruß an Rainer, by the way. Das kenne ich nur wegen dir. Ja, das Ende der Eselsohr-Sendung auf Radio Störfunk mit Heike. Und ich habe ja heute über Lucy Frickes Buch gesprochen. Das Fest, sehr empfehlenswert. Leichte Unterhaltung, aber gute, tiefgründige Unterhaltung. Und wie üblich habe ich euch ein Zitat mitgebracht. Ein ganz kurzes, weil bei der Hitze. Die Zuneigung zu Büchern ist eine Liebe, die ewig währt. Und ich kann es nur bestätigen, ich war eben sogar noch, Sascha ist schon da und ich war gerade eben noch in der Buchhandlung und habe schon wieder ein neues Buch geholt. Ja, also, das war die Sendung Eselsohr. Ihr könnt mich eine Woche in der Mediathek nachhören, auf die Seite www.störfunk.de gehen, bis zum Donnerstag runterscrollen. In der Horizontale findet ihr jetzt einen Esel. Guckt ein bisschen deppert rein, aber das ist das Zeichen fürs Eselsohr. Oder aber, was ihr auch machen könnt, am Montag um 13 Uhr wird die Sendung im Live-Programm mit den kleinen Fehlern, die ich heute hitzebedingt hatte, wiederholt. Ja, vielen Dank fürs Zuhören. Am Mikrofon für euch war die Heike und jetzt kommt noch ein bisschen was vom Haffner. Und ja, und dann auch noch ein bisschen was zum Chillen. Also jetzt gucken wir mal, wie das hier läuft wieder. Okay, tschüss, macht's gut. Jetzt muss er sich wieder sammeln.

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0: Leute, technische Schwierigkeiten. Unser Online-DJ Sascha.
1: Nee, das ist die Hitze. Ihr seid auf jeden Fall bei Lost Songs auf Radio Störfunk. Und wir kriegen so das auch gleich aus. Hin. Jetzt wartet mal so, ab. Also die Hitze ist brutal heute.
0: Die ist nicht schön.
1: Die haut uns kaputt. Joxy, ich probier's nochmal, weil wir haben da ein schönes Lied. So, Play.
0: Und, kommt was?
1: Ja, der sucht noch, gell?
0: Ja, das kannst du vergessen, Mann.
2: Macht's gut.
0: Dummerweise habe ich nichts am Start auf meinem Notebook heute. Sonst hätte ich gleich einen Song gemacht.
3: Ja.
0: Ich muss mir jetzt schön einloggen selber.
3: Wir fühlen uns allein.
0: Ja, was können wir so lange erzählen? Können wir was erzählen?
1: Weiß also, wir werden ja eigentlich, wie angekündigt, heute beim Open Air in Heidelberg, Lambrini Girls und Abtschak.
0: Richtig.
1: Ja, leider wurde das Konzert abgesagt. Die Sängerin der Lambrini Girls, die hatte im April einen schweren Sturz, hat sich dann Wirbel anbrochen, war dann, keine Ahnung, auch im Koma oder sowas und sie darf immer noch nicht fliegen. Deswegen wurde das Konzert kurzfristig abgesagt. Wir sind gar nicht so böse, weil die Hitze, die macht dann fertig.
0: Ja, ich bin froh, dass
1: die
0: ich da hin muss tatsächlich.
1: Die macht dann
0: nichts gegen Lambrini Girls, aber ich bin ja ganz froh.
1: Deswegen, als Ersatz haben wir tatsächlich zwei Tickets bekommen fürs Wirt Open Air morgen. Und zwar danke geht an die Sonja Löhlein und die Franziska Seibel, die uns das ermöglicht haben. Und da werden wir morgen Anastasia, Nena und den Zucchero uns Zucchero mal geben. Da bin ich sehr gespannt.
0: Tatsächlich habe ich ihn alle drei jetzt mal reingehört, weil ist ja nicht ganz so meine Musik.
1: Ja.
0: Nena kenne ich noch am besten, witzigerweise. Und zwar die alte Sache natürlich. Und ich habe im Endeffekt feststellen müssen, dass Estasia fast das rockigste ist von dem ganzen Programm. Ja.
1: Oh, okay.
0: Tatsächlich. So, jetzt pass mal auf, ich hau jetzt mal einen Song raus.
1: Du haust mal einen raus und dann
0: und zwar
1: checken wir die Technik
0: und kommen zurück. Nena-Album noch einmal. Ja, Grüße gehen raus an meine Frau. Und dann gucken wir mal, ob es jetzt geht. Ne? Ach so, halt, wir sind bei, jetzt muss ich kurz überlegen, hat der PC schon richtig, gell? Ja.
1: Ja, wir kriegen das halt alles noch in den Griff.
0: Kommt da nichts, da Nupsi. Hm?
1: Nupsi? Nupsi ist drin?
0: Kein Nupsi. Kommt auch nicht,
1: was los? Ist denn da los?
0: Jo, jetzt weiß ich auch nicht so genau.
1: Jetzt weiß ich auch nicht. Soll ich mir selber finden?
0: Nee, ich mach
1: schwierig,
0: mal ein Notebook, was mir scheiße kann.
1: Auf jeden Fall bedanke ich mich trotzdem bei Delta Konzerte Heidelberg, bei der Laura Allion, die uns die Pressekarte heute für Lambrini Girls und Abtschak gegeben hätte. Aber bestimmt werde mir da dies Jahr noch aufschlagen, weil ich würde gern diese Location Heidelberg in der ehemaligen amerikanischen US Army Kaserne. Da gibt es wohl ein geiles Open Air Gelände. Würde ich gern mal hingehen. Und vielleicht kriegen wir da zukünftig nochmal was hin. Schaut euch auf jeden Fall mal das Programm von Delta Konzerte Heidelberg an, ob da was für euch dabei ist. Und für den Wirt gibt es auch noch Tickets. Immer mehr Leute, habe ich in diversen Facebook-Gruppen gesehen, wollen ihre Tickets loswerden.
0: Zu heiß.
1: Ja, weil sie Angst haben vor dem
0: Hitzeschlag. Aber jetzt läuft die Nena schön. Also,
1: bis gleich.
0: Bis gleich.

0: Yay, den Nena.
1: Das hatte ich doch mit Absicht gemacht.
0: Das passt zu der Hitze. Wir haben die technischen Probleme, haben wir soweit im Griff wieder, oder?
1: Ja, das war halt auch Schnellstart jetzt hier, weil fliegender Wechsel. Und ich habe auf dem Notebook keine Playlist gehabt.
0: Aber.
1: Und natürlich ging halt WLAN-Tidal mal wieder nett beim Herr von und zu.
0: Nee, tatsächlich. Sascha. Wir haben ja gerade festgestellt, vielleicht ging es, aber wir haben es nicht gehört.
1: Das war vom PC dann.
0: Das war vom PC. Ja, genau. So sieht's aus. Nena, ja, da sind wir mal gespannt. Morgen als zweite Band beim Wirt Open Air Freitag. Joxe, du warst doch damals auch auf dem Rock for Nature, oder?
1: Nein.
0: Ah, du warst gar nicht. Wolbertshausen, August 2008, da hat sie ja auch gespielt. Damals, muss ich sagen, ich habe mich auf das Konzert gefreut, weil das ist ja schon irgendwie meine frühe Jugend. 82 bis 87 gab es die Band von den Nena, waren schon ein paar Knaller dabei, Neue Deutsche Welle. Und dann hat sie da auf dem Rock for Nature diese ganzen Songs. Brutal esoterisch rauskaut und auch ihre Ansage waren für mich ziemlich daneben. Ich war sehr enttäuscht und habe gedacht, okay, hat sich damit erledigt. Sind wir mal sehr gespannt, was morgen da passiert.
1: Ja, sie war ja Corona-Gegnerin oder ist vielleicht auch immer noch, oder Impfgegnerin.
0: Ja.
1: Zumindest hat sie sich damals da so platziert.
0: Ja.
1: Ja, und jetzt hoffen wir mal, dass es einfach vorüber ist, die Phase.
0: Wir schauen, seit 89 ist sie ja solo unterwegs, hat inzwischen auch schon 13 Platten rausgebracht. Mal gucken, mich würde es natürlich freuen, wenn sie viel von der 80er spielt, aus der neuen deutschen Wellezeit mit ihrer Band noch, aber wir werden sehen. Jetzt haben wir erstmal eine sehr, sehr traurige Nachricht.
1: Ja, und für alle, die es noch nicht wissen.
0: Ja, vom Irish Pub in Schwäbisch Hall. Wir wollten letzte Woche nach der Sendung hingehen, war leider geschlossen.
1: Überraschend zu.
0: Ja, aus einem sehr, sehr traurigen Grund.
1: Ja, ich habe dann gleich der Herbert angeschrieben auf dem Handy. Der konnte leider selbst nicht mehr antworten, weil er traurigerweise am Herzinfarkt gestorben ist.
0: Ja.
1: So sieht's aus.
0: Herbert, wir grüßen nach oben.
1: Ja, und Jürgen, wir grüßen dich.
0: Jürgen.
1: Sei tapfer, halt durch, Mann.
0: Sei tapfer. Wir schaffen das, du schaffst es. Ja, deswegen habe ich zwei Songs von den Pokes rausgesucht, wegen Irish Pub natürlich, wegen Herbert, ich glaube, und der Jürgen, die Band haben sie geliebt. Und zwar sind es zwei schöne Titel, I'm a Man, You Don't Meet Every Day. Das waren sie beide.
1: Ja, sind sie einer.
0: Und der zweite Song von den Pokes haben wir auch gleich hinterher, Love You Till the End.
1: Viel Spaß, Leute. Bisschen traurig.

0: I love you till the end von den Pogues vom Album Pogue Mahone. Dieses Lied geht nochmal an der Herbert und der Jürgen raus.
1: Ja, liebe Grüße.
0: So, jetzt haben wir gerade aber wirklich Hot News zugespielt kriegt von unserem Außenreporter Mimi.
1: Unserem Reporter im Außendienst. So
0: der hier im Studio live angerufen hat. Und zwar, die Nena hat abgesagt für morgen beim Wirt Open Air.
1: Die hat es auf die Kurs geschmissen,
0: wie es aussieht. Ist auch gestürzt, wie die Sängerin von den Lambrini Girls. Die Nena ist auf die Hand gefallen und muss operiert werden. Deswegen das Konzert morgen beim Wirt Open Air ist abgesagt und am Sonntag in Hannover kann sie auch nicht spielen. Jetzt sind wir mal gespannt, was da als Ersatz morgen spontan organisiert werden kann.
1: Dirty Dogs. Hast du ja vorgeschlagen.
0: Ich habe die Dirty Dogs vorgeschlagen. Ich weiß nicht, ob da bei der Hitze noch auf die Bühne können.
1: Schwierig.
0: AOP, die sind ein bisschen jünger.
1: Ein bisschen.
0: Jungs, falls ihr gerade live zuhört, ruft mal der Herr Wirt an, persönlich, ob ihr da morgen nicht ganz spontan da singen könnt. Weil sonst, der Mimi hat vorgeschlagen, dass er Gitarre spielt, der Joxy am Bass und ich an der Cajon. Und der Andi könnten wir noch als Keyboard holen.
1: Ja, das
0: der Whitey White Man.
1: Also, mal sehen, wie viele von denen, wie viel sind es dort? 20.000? 6.000, wie viele von denen dann nach dem zweiten Lied noch da sind, wenn wir spielen?
0: Ja, da können die Leute was trinken und was essen gehen, sich in Schatten stellen.
1: Naja, aber wenn alle gleichzeitig das wieder Pipi doch machen, dann geht es auch wieder nicht.
0: Ja, ja, aber sind wir mal sehr gespannt. Ja, aber jetzt gucken wir, vielleicht ist das, weil heute tatsächlich in einigen Gruppen im Internet, auf Facebook und so, haben ganz, ganz viele versucht, ihre Karte für morgen loszukriegen.
1: Wollte die nur wegen
0: alle,
1: der Nena?
0: Wollte die alle wegen der Nena kommen?
1: Ja, könnte schon sein.
0: Also der Sepp ist morgen auch da und der ist wegen Zucchero.
1: Ist auch eine gute Musik.
0: Zucchero, natürlich da. Ich glaube, auf den freue ich mich wirklich sehr. Ich glaube, dass der wirklich eine geile Bühnenpräsenz hat.
1: Auf jeden Fall kann er sauber ausfiedeln. Ja. Das ist schon mal klar.
0: Ja.
1: Und Anastasia ist sicherlich auch nicht schlecht.
0: Ja. Das war in den 90er. Ich habe da schon jedes Lied geliebt. Ich fand, das war auch eine geile Socke.
1: Die, so ist das,
0: die hat sich ja immer 5 Jahre jünger gemacht, als sie tatsächlich ist. Damals war das wohl so. Da hat das Management zu ihr gesagt, du Mädel, wenn du wirklich zugibst, dass du 68 geboren bist, dass die Bravo-Fans, die finden das nicht so geil. Ich glaube, mir wäre es damals egal gewesen, aber sie hat immer angegeben, dass sie Jahrgang 73 ist.
1: Hast du in den 90er noch Bravo gelesen? Ja, habe ich das richtig verstanden gerade?
0: In den 90er?
1: Was war denn da los?
0: Nee, wahrscheinlich nicht mehr. In den 80er, ganz heftig.
1: Also wenn man was gelesen hat, auch in den 90er, dann waren es natürlich die Tipps vom Dr. Jochen Sommer.
0: Aber ihr habt es bestimmt noch mitgekriegt, was da so drin stand. Die liebe Anastasia ist ja in Chicago geboren, hat schwere Zeiten hinter sich gehabt. Ich glaube 2003, 2013 zweimal Brustkrebs durchgestanden. Ist wieder fit, hat wieder Spaß auf der Bühne, ist auf großer Tournee gerade in Deutschland.
1: Richtig.
0: Vor allem, sie war tatsächlich nie in den USA erfolgreich. Also,
1: ja, habe ich auch gelesen, tatsächlich.
0: Kam sie nie an und deswegen liebt sie Deutschland so sehr, weil hier waren fast alle Alben, 8 Alben insgesamt bis 2023, das letzte Album rausgekommen, war die immer ganz vorne dabei
1: Top
0: in Deutschland.
1: Immer,
0: ja. Also Deutschland liebt Anastasia, Anastasia liebt Deutschland.
1: So sieht es nämlich aus.
0: So. Ja. Und mit was machen wir weiter? Dann machen wir doch gleich mal mit Anastasia weiter, oder?
1: Richtig, und zwar mit dem Titel Rearview. Und natürlich, für uns zwei habe ich rausgesucht, werden wir tatsächlich Single, den Song Sexy Single, weil auf uns trifft es ja zu 100% zu.
0: Absolut.
1: Ja? Und deswegen kommt dann gleich als nächster Song Sexy Single auf von der Anastasia. Dann viel Spaß mit dem Gedudel.

0: Juhu!
1: Und wieder ist das Netz weg. Wahrscheinlich ist, und das war diesmal auf dem PC, das heißt, das liegt vielleicht auch an der Hitze, gell?
0: Die Hitze macht uns fertig. Vor allem das Netz hier anscheinend im Radiostörfunk, hier genau. In der Hallstraße.
1: Uns macht es nicht fertig. Wir haben ja genug Ausgleichsflüssigkeit.
0: Ja, uns geht es doch gut, Wir sitzen schon wieder nackig da.
1: Wir haben Lüfter, kühles Getränk.
0: Da macht es immer, da flattert alle, so einige Körperteile.
1: In unserem Alter schon, da fängt es an zu flattern, gell?
0: Oh, aber kühl, solange es kühl ist, passt es. Dann, wir mussten jetzt reingrätschen, weil der zweite Anastasia-Song, der erste, ich fand schon ziemlich geil, Rearview, sexy Single, den kriegen wir auch noch hin. Freue ich mich auch schon drauf. Was haben wir zwischendurch gehört?
1: The Silos, ja, das war, geht raus für die Mimi, Grüße, weil du ja unser Reporter im Außendienst bist. Wanna Ride, ja, ich möchte gern Moped fahren von den Silos, ja, vom Album Diablo, sehr geil.
0: Weißt du übrigens, wer Mimi sei alte Maschine fährt?
1: Ja, der Vogel neben mir,
0: so ein Vogel neben mir. Mimi, danke schön nochmal, ich musste Mimi seine KTM 1290 SMS übernehmen und das ist eine Wahnsinnsmaschine.
1: Ich bin super. Ja der Meinung, der Mimi hat einen schlauen Tausch gemacht. Der Mimi hat einen schlauen Tausch gemacht und hat sich die 690er geholt, die ziemlich geil ist, finde ich.

0: Im Livestream.
1: Worldwide.
0: Worldwide.
1: Nicht und nur hier. Und worldwide. In der Wiederholung am Sonntag.
0: Sonntag, 15 Uhr, geht's
1: ja
0: los.
1: Und das mit der Mediathek brauchen wir eigentlich gar nicht sagen, weil das wissen die Leute, wo jetzt, die hören ja dann eh nicht live zu und hören sie in der Mediathek an. Das ist immer so, ich
0: jetzt
1: weiß
0: heute
1: nicht.
0: Bei dem Wetter, ja, würde mich aber interessieren, ja, wie viele Live-Zuhörer ja, ja, ja, wir haben.
1: Weil, schreibt halt trotzdem mal eine Mail an studio@störfunk.de.
0: De.
1: Ja. Jetzt machen wir nochmal kurz Eigenwerbung und zwar nächste Woche.
0: Richtig.
1: Nächste Woche ein Wahnsinns-Special und zwar gibt's eine Collab zusammen mit Better Together. Wir machen nächsten Donnerstag am, was ist das, der 2. Juli? Am 2. Juli 18 ja, bis genau. 20 Uhr zusammen mit den coolen Jungs Yannick und Chris von
0: Richtig.
1: Better Together machen wir ein zweistündiges Special.
0: Ein super Double Feature. Ja.
1: Und zwar unter dem wahnsinnig innovativen Namen Better Songs Lost Together.
0: Ich hätte es anders schon gemacht.
1: Und, Lost Together
0: mit Better Songs. Hänge im Studio
1: also wir,
0: und völlig
1: ich
0: verloren.
1: Ich bin jetzt schon völlig überrascht, was das wird.
0: Das wird ein brutales
1: Brett.
0: Das wird ein brutales Brett.
1: Die Jungs sind ja heute nicht da. Letzte Woche haben wir sie gesehen, letzten Donnerstag. Die freuen sich auch schon sehr drauf.
0: Wir
1: hacken da mal was aus, wie wir das machen, wer die erste Stunde macht, wer moderiert, wer Songs spielt.
0: Wir haben es schon ausgemacht. Ja. Wir fordern uns gegenseitig.
1: Machen wir das?
0: Ah ja,
1: okay, da
0: live in das Studio.
1: Also ich sitze auf...
0: Machen wir hier so, da und da und dann musst du liefern.
1: Ich sitze auf Sieg für Lost Songs.
0: Und dann mache ich auch gleich einen Veranstaltungshinweis. Ja. Morgen, wer jetzt nicht zur Nena geht, weil die ja gar nicht da ist und deswegen seine Karte verkauft, der hat ja Zeit.
1: Ja.
0: Und der kann dann nach Groß Aschbich gehen, ja, zum Flow Rider aufs Dorffest. Der spielt da. Da lasse ich jetzt auch gleich einen Song laufen, weil der komischerweise funktioniert. Ich glaube, Anastasia funktioniert einfach nicht. Das ist die Lost Songs Zensur.
1: Guck mal, läuft hier so noch Musik
0: ja nicht.
1: Ja,
0: und es wird automatisch vom PC zensiert. Weißt?
1: Und wer nicht zum Wirt Open Air und nicht zum Flow Rider will, was ich gar nicht verstehen kann, wer ein bisschen weiter wegfahren will, und zwar von Schwäbisch Hall aus, gute 100 Kilometer nach Deiningen bei Donauwörth, da haut morgen Brunhilde als Support für
0: Grüße
1: JBO drauf.
0: Gehen raus. Ja, viel Spaß
1: Caro,
0: euch.
1: Kurt, haut drauf, der Kurt hat uns eingeladen, aber wir sind ja leider schon beim Wirt Open Air.
0: Ja,
1: aber ich glaube, wir schaffen es dieses Jahr nochmal.
0: Das kriegen wir hin.
1: Und ich würde gerne zu Brunhilde als Haupteck gehen. Die haue bestimmt nochmal was
0: raus. Ich tatsächlich auch.
1: Ja, ja. Und wer vielleicht ein geiles Konzert mit Brunhilde machen will hier in der Gegend, schreibt uns an. Wir stellen den Kontakt her. Holt euch die Band, die rocken dermaßen
0: die
1: ab.
0: Die neue Sache sind auch richtig, richtig geil, finde ich.
1: Wahnsinn.
0: Ja. Deswegen Brunhilde nicht vergessen.
1: Brunhilde immer wieder anhören.
0: Brunhilde googeln. Ja. Ja. Oder im Internet suchen, ich will ja keine Werbung machen.
1: Na, haben wir jetzt aber mal Flow
0: jetzt kommt
1: Rider.
0: Der Flow. Also gerade hat er funktioniert, jetzt gucken wir mal, ob es geht. Aber ich drücke mal drauf, vielleicht geht's ja gut. Sieht gut aus.
1: Yeah.
0: Grüß an dich, Flo.
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0: Zucchero.
1: Jetzt hat das Internet mal funktioniert. Ja. Feine Geschichte, weil vom Zucchero habe ich natürlich nichts auf meiner Festplatte. Ja. Ich gestehe, habe ich nicht, genauso wenig wie Anastasia.
0: Der Zucchero ist ja nur sein Spitzname, Zuckerstückchen praktisch. Ja,
1: leckerli.
0: Kommt wohl von einer Lehrerin in der Schule von ihm, die ihn so genannt hat. Ja. Weil eigentlich heißt er Adelmo Fornaciari.
1: Fornaci ist aber auch wieder, das könnte auch was zum Essen sein jetzt wieder.
0: Focaccio meinst du?
1: Formaggi.
0: 55 geboren, der gute Zucchero Adelmo. Und ja, ist noch aktiv. Hat lange gebraucht, bis er wirklich Erfolg gehabt hat. Macht Musik seit 1970, also mit 15 hat er in seiner ersten Band schon angefangen. War dann relativ schnell, glaube ich, solo unterwegs, ein paar Mal in Sanremo, ist dort verrissen worden, keiner hat ihn leiden können, kein Erfolg mit seinen ersten drei Alben und dann das vierte Studioalbum Blues, da war dann Senza una Donna drauf, 1987 und mit dem hat er dann eingeschlagen und seitdem ist er weltbekannt.
1: Ja. Tatsächlich. Seitdem ist er vorne.
0: Ja, ich
1: also,
0: bin.
1: Ich habe den Namen auch sofort gekannt. Ich habe ja auf die Liste geguckt vom Wirt Open Air.
0: Ja.
1: Und glücklicherweise ist tatsächlich am Freitag habe ich alles gekannt, zumindest namentlich, ja. Ja, und auch ein paar Songs natürlich. Aber am Samstag, da würde ich abstinken, da kenne ich, glaube ich, gar nichts.
0: Ich auch nicht. Ich habe mal kurz reingehört, wer da spielt, habe mich dann aber auch, der Freitag hat mich tatsächlich mehr interessiert. Vor allem, weil natürlich auch am Samstag die Unicorns spielen.
1: Oh.
0: Heimspiel. Verlegt, falls es jemand noch nicht mitbekommen hat, wegen der großen Hitze.
1: Später,
0: von 16 auf 17 Uhr. Allerdings, ich bin mal gespannt, weil einige Sportveranstaltungen werden schon abgesagt,
1: genau.
0: Weil es doch zu heiß ist. Und die Jungs haben halt einen Helm auf, Polster an.
1: Ja,
0: da glüht es nochmal ein bisschen mehr.
1: Da dampft es.
0: Ich bin gespannt, ob sie es durchziehen. Wenn, dann kommt alle ins Stadion. 17 Uhr Kickoff. Und danach gehen bitte alle in Club Alpha zur
1: Richtig.
0: Großen Radiostörfunk-Party. Außen geht's gut los. Und dann ab 10, glaube ich, innen mit DJs und so. Ja. Das wird ein herrliches Fest. Kommt dort vorbei.
1: Ja, wir freuen uns.
0: Wir freuen uns alle. Das Radio Störfunk ist ja letztendlich durch den Club Alpha entstanden. Die Jungs hatten damals Bock, Radio zu machen, wo es dann legalisiert wurde, dass man private, unabhängige Radiosender starten darf. Haben die das sofort angefangen. Und ich glaube, schon die Gründungsmitglieder waren, ich weiß es nicht genau, aber vielleicht ausschließlich vom Club Alpha.
1: Das weiß ich nicht.
0: Weiß ich auch nicht genau.
1: Ich war ja bei der Böse Konkurrenz, ja, bei Radio Hall.
0: Ach, die gab's
1: ja,
0: auch, gell?
1: Wo im HT unten drin war, der Kreuzer, in der HT unten war, da war das so ein Raum, da war das drin. Und da habe ich eine Sendung Kocher Indies, hieß die da.
0: Ja,
1: Independent Music Baby.
0: Hat aber leider nicht überlebt dann, der ganze Sender, oder was?
1: Der Sender, hat nicht überlebt. Der letzte Song war This is the End von The Doors. Da war so eine Abschiedsparty und da waren wir alle sehr traurig.
0: Okay.
1: Aber das war ganz lustig, trotzdem.
0: Aber Gott sei Dank haben wir ja noch Radiostörfunk. Wer Bock hat, eigene Sendung zu machen, darf gerne hier vorbeikommen, darf der Miro anschreiben, darf uns anschreiben, wir vermitteln die Kontakte.
1: Sehr gerne.
0: Ihr könnt uns mal über die Schulter schauen, donnerstags von 6 bis 7 live. Einfach als Gast vorbeikommen, ein paar Songs mitbringen, ein bisschen was erzählen. Müsst ihr gar nicht unbedingt. Ihr dürft einfach nur zuschauen.
1: Ja, wer nichts babbeln will, muss nicht.
0: Ja.
1: Wichtig ist, immer die Gebühr, die Studiogebühr mitbringen. Ein oder zwei Getränke für die DJs.
0: Kühle Getränke bei den Temperaturen.
1: Jetzt gerade ist kühl, ja. Dann geht alles.
0: Na, habt ihr einen fetten Stein im Brett bei uns.
1: Richtig, und das hilft immer.
0: Ja. So. Jetzt haben wir noch.
1: Sind wir fast schon wieder durch?
0: Ja, 10 Minuten, eine Viertelstunde.
1: Naja, nach dem, was wir an Songs noch auf der Pfanne haben, ist das nicht mehr viel.
0: Was hast du denn? Komm, dann machen wir wieder Musik.
1: Ich habe jetzt noch, ich höre ja gerade immer nebenher selber online Radio oft, ja, und lasse mich da ein bisschen inspirieren. Und da bin ich mal wieder über die Wombats gestolpert.
0: Oh, okay.
1: Ja, und da gibt es den Song Tokyo jetzt gleich. Ja, der ist schön und der geht, glaube ich, so 2-3 Minuten nur, oder? Lass mal glotzen, 3,40, ja.
0: Den spielen wir jetzt kurz, dann checken wir mal in der Zeit unsere Mail und dann kommen wir nochmal zurück und verabschieden uns anständig.
1: Genau, dann checken wir aus und dann haben wir noch einen schönen Song von der Deftones.
0: So
1: richtig,
0: sieht's aus.
1: So sieht's aus. Dann passen wir mal auf, jetzt muss ich erst einmal das Ding
0: Regler ziehen, Startregel, Play machen.

0: Bitte.
1: Ah, die Wombats von ihrem fantastischen Album Wombats Proudly Present The Modern Glitch.
0: Schöner Song.
1: Schöner Song, oder?
0: Gefällt mir. Gefällt mir. So, jetzt nochmal an alle natürlich, wer morgen noch aufs Wirt Open Air will, zu Anastasia und Überraschung und Zucchero. Geht auf Facebook, sucht mal diese Gruppen Wirt Open Air oder Schwäbisch Hall oder Künzelsau. Es gibt richtig viele Tickets, die ihr für einen günstigen Preis schießen könnt noch.
1: Bestimmt.
0: Ja. Wir sind da. Wenn ihr uns seht, klopft uns auf die Schulter und sagt mal Hallo.
1: Ja, und sagt, ihr seid die Größte.
0: Ja.
1: Nehmt es gar nicht sein. Kinder sagen, ihr seid voll Deppe.
0: Aber es wäre schön, wenn wir da den einen oder anderen treffen. Ansonsten, wie gesagt, wenn ihr nicht zum Wirt Obermoor geht, geht zum Flow Rider.
1: Richtig, Dorffest Oberaschbach, ja. Ab 20 Uhr Eintritt
0: ist natürlich frei. Noch günstiger als Wirt Obermoor.
1: Also wenn man da noch mit dem E-Bike hinfährt, hat man eine super Bilanz. Man hat noch gar nichts gekostet und da kann man mal
0: eins machen. Obereschwig. Wo ist das genau? Welche Richtung ist das?
1: Bei Uelzhofen, zwischen Wolpertshausen und Uelzhofen.
0: Genau.
1: Das ist wirklich nicht weit.
0: Ja. Fahrt da noch.
1: Für mich wäre es ein Heimspiel gewesen, verdammt.
0: Auch nicht schlecht. Ja. Oder wer ein bisschen weiterfahren will und auf JBO steht, aber vor allem Brunhilde mal hören will, der kann morgen nach Deiningen bei Donauwörth hinfahren. Da gibt es ein Open Air. Tickets gibt es noch. Könnt auch spontan hinfahren und euch an der Abendkasse Tickets holen. Brunhilde rockt.
1: Ja, die rockt gut ab.
0: Und wir sagen für heute Tschüss.
1: Tschö mit Ö.
0: Nächste Woche unser Special.
1: Ja, schaltet eine Stunde früher ein. Nein, 18 bis 20 Uhr.
0: Better together. Better.
1: Better Songs,
0: Better Lost Songs, Together. Lost Together.
1: Lost in the Studio with Better Songs.
0: Oh, jemine, das wird eine gute Show.
1: Katastrophe. Ja,
0: also, schreibt es euch fett in den Kalender. Nächste Woche Donnerstag, 18 bis 20 Uhr. Lost Songs in der Collab mit Better Together.
1: So sieht's nämlich aus.
0: Wir steigen aus. Jocks hat es vorher schon gesagt. Sexy Single, ein cooler Song von Anastasia, den sie vielleicht morgen auch raushaut.
1: Deftones.
0: Ja, den haben wir ja vorher gespielt.
1: Achso, du erzählst was zu dem Song.
0: Ja, ich erzähle eine Geschichte, weil die besten sexy Singles sind ja die Simple Man. Du musst einfach ein Simple Man sein. Und da frage ich mich immer, wo ist da die Verbindung zum Schwäbischen? Ist das Simple übersetzt ein einfacher Mann oder ist das ein Simple?
1: Ah, du Simple
0: oder ist ein Simple ein einfacher Mann?
1: Ein Simple
0: ist ein Simple. Kam das aus dem Englischen, der Simple?
1: Nee, sagen wir mal so, das Englische ist ja alles geklaut vom Schwäbischen.
0: Alle Deutschlehrer, bitte mal hier uns anrufen oder ins Studio schreiben. Auf jeden Fall kommt jetzt Simple Man im Original von
1: Deftones?
0: Oder Lynyrd was meinst du?
1: Ach, deswegen. Nochmal ein Song von der Mimi. Ja. Das gibt's ja gar nicht.
0: Mimi, du kriegst schon mal einen.
1: Verwöhnt.
0: Und mit dem gehen wir jetzt raus. Eine geile Version von den Deftones, die New Metaler.
1: Ja.
0: Die haben es miterfunden.
1: Quasi. Ja. Und dann habe ich noch einen Hinweis. Ja, nicht verwechseln. Simple oder Granatensegel.
0: So sieht's aus. Viel Spaß. Schaltet nächste Woche Donnerstag ein beim Special.
1: Lost Together with Better Songs.
0: Ciao. Ciao.

Einen wunderschönen guten Abend und herzlich willkommen zur Eclipse Radio Show auf Radio Störfunk. Ihr hört heute einen Amapiano-Mix von Rims. Das ist die perfekte Musik für den Sommer und ist ein Vorgeschmack auf das African Picnic, das dieses Wochenende am Freitag und Samstag im Hospitalhof stattfindet. Viel Spaß mit einer Stunde Amapiano von Rims.

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1: Ole, ole, ole, ole. Herzlich willkommen zu 9.
2: Zu unserer Prä-WM-Show.
1: Ja.
2: Alle am Donnerstagabend. Die ganze Sendung macht am Sonntag keinen Sinn mehr.
1: Mit Gerhard Delling und Günter Netzer.
2: Genau.
1: Live im Studio.
2: Und mit Kloppo.
1: Kloppo ist auch da. Noch. Noch ist er da.
2: Noch.
1: Genau, bald ist er Bundestrainer. Spätestens wenn wir dann im 16. Finale, was ein Wort, ausscheiden.
2: Jemand Neues brauchen.
1: Chris, gegen wen können wir denn jetzt im 16. Finale eigentlich kommen, bevor wir uns so richtig einsteigen?
2: Erstmal kommt ein Spaßgegner. Ich weiß gar nicht, gegen wen.
1: Okay, nochmal ein Spaßgegner.
2: Ich glaube, und dann kommt Frankreich, dann kommt Spanien, glaube ich.
1: Okay.
2: Wenn es so läuft, wie es laufen könnte.
1: Das ist immer das, ne? Aber bevor
2: aber der
1: wir
2: Fußball, der schreibt seine eigenen Geschichten.
1: Der schreibt seine, ich immer ja, so. Der hat seine eigenen Gesetze.
2: Ja.
1: Spiel geht 90 Minuten und am Ende gewinnt Deutschland. Chris, wo erwische ich dich gerade und wie geht's dir denn?
2: Also, mich erwischt gerade in Schwäbisch Hall. mir geht's sehr gut, doch. Nur sehr heiß. Also, ansonsten perfekt.
1: Es ist einfach wahnsinnig heiß.
2: Ja, ich habe heute Nacht richtig gut schlafen können. Das war richtig toll. Die erste Nacht seit Tagen. Also gut, es liegt auch ein bisschen dran. Ich habe eine Klimaanlage.
1: Das ist wirklich eine Klimaanlage?
2: Ich habe eine Klimaanlage seit letztem Jahr. Da waren wir
1: stimmt, ich erinnere mich.
2: Bevor wir in Urlaub gefahren sind, nach Südfrankreich
1: ja.
2: Zu 42 Grad, habe ich gedacht,
1: ich glaube, das war hier auch kurz mal Thema.
2: Sicher.
1: Ich bin neidisch, weil ja, Nächte nicht schlafen, das kenne ich gerade.
2: Ja, und ich habe meine 21 Grad dauerhaft nachts und damit kann man schon schlafen. Ich mache euch alle neidisch. Außer die SonntagshörerInnen, denen geht es vielleicht schon besser.
1: Es soll abkühlen, ne?
2: Ja.
1: Ja.
2: Wie geht's dir, Jens?
1: Danke.
2: Wo bist
1: danke.
2: Du?
1: Ich bin so richtig in den Startlöchern. Ja, mir geht's genauso. Also ich bin mental auf Siesta eingestellt gerade. Ich bekomme gar nichts gebacken.
2: Mal so neben der Spur.
1: Bis 12, 1 geht's. Also ich arbeite so von 8 bis 1 und dann mache ich gerade echt Pause zu Hause. Schaff's ganz gut, Termine dann so zu legen, dass ich Mittagspause machen kann.
2: Und dann hat auch mehr Bock.
1: Hey, und dann ab 15, 16 Uhr ist wieder Termine. Naja, genau, deswegen alles okay. Jetzt schauen wir mal, wie die Sendung so läuft.
2: Ja, wie Deutschland spielt.
1: Hier im Studio sind gefühlt 47 Grad.
2: Ja, noch wärmer als draußen.
1: Das ist echt noch wärmer als draußen. Genau. Und ich würde aber sagen, wir haben heute eine schöne Playlist dabei, die es vielleicht noch ein bisschen heißer macht.
2: Ja.
1: Alles monothematisch zum Thema Hitze, Sommer und Schwitzen.
2: Ja.
1: Wir können gerne mal mit einem Song anfangen, den ich auf die Playlist gepackt habe.
2: So machen wir das.
1: So hätte ich mich jetzt einfach vorgedrängelt.
2: Bin ich einfach dabei.
1: Ja, das ist einfach nicht nur noch
2: dabei. Ich nehme das jetzt raus.
1: Das nehme ich mir jetzt raus, genau. ja, ein Sommer nur für mich. Viel Spaß.

0: Es ist zu heiß in dieser Stadt.
1: Es ist zu weiß, ich werde niemals satt. Was der Falco, der alte Skifahrer, damit wohl gemeint hat.
0: Dem Weißen.
1: Zu viel Hitze von Falco. Chris, wir haben gerade schon off-air ein bisschen drüber gesprochen, aber ich finde es ganz gut, wenn wir unsere Strategien, wie wir uns kühl halten, wie wir mit einem kühlen Kopf durch diese Hitzewelle durch den Tag kommen,
0: ja,
1: das mit unseren Zuhörern teilen.
0: Gehen wir erstmal über die Nacht oder gehen wir über den Tag?
1: Ich würde nachts anfangen.
0: Nachts, legen wir los. Also normalerweise war es im Sommer bei mir so, ich habe mein Leben mit Kühlpacks.
1: Diese steifen Kühlpacks,
0: die ist man egal, dann, kann ja auch eine Wärmflasche sein, die man nochmal einfriert.
1: Oh, das ist eine gute sein. Idee.
0: Egal was, Hauptsache irgendwas Kühles, was halt nicht ausläuft. Ab ins Bett rein und irgendwie über die Nacht kommen.
1: Das ist richtig gut, hä?
0: Also das habe ich früher mal gemacht, ja. Wärmflasche mit kaltem Wasser, mit Eis.
1: Okay, ist jetzt schon notiert. Ich bin fasziniert, 38 Jahre durchs Leben gekommen, ohne Kühlpacks im Bett.
0: Ja, genau. Nee, voll geil. Ja. Und dann hast du so zwei, drei und dann nervt es sich immer, wenn du die mal kurz berührst und nach einer Zeit wird's geil.
1: Bist du auch Fan von Ventilatoren nachts anlassen?
0: Früher ja. Ich fand nur das Geräusch mega nervig.
1: Ja.
0: Inzwischen ist das Geräusch lauter geworden. Ihr habt ja schon im Intro gehört. Ich bin jetzt seit einem Jahr Klimaanlagenbesitzer. Mhm. Und das war so, also so ein
1: dauerhaftes
0: Geräusch. Das hört man nach einer Zeit gar nicht mehr.
1: Ja, das ist auch gut. Aber
0: das ist so laut. Ich schlafe immer ein zu so irgendwelchen Dokus oder so, dass ich die richtig laut machen muss, dass ich die noch über dieses Gedröhne hören kann.
1: Du hörst das so Weltkriegsdokus oft.
0: Ja,
1: das heißt,
0: oder Mittelalter, europäische Geschichte. Das ist meins.
1: Aber gerade, okay, so Luftschlacht über England, da wird es ja nicht stören, wenn man so eine Doku dann anschaut. Dann ist es eigentlich
0: wie
1: so,
0: ich höre ja gar nichts mehr.
1: Wie so eine Stucker, die da neben Bett landet. Okay.
0: Ja. Ja, nee, wie kannst denn du das hinkriegen, jetzt gerade schlafen zu können? Oder bist du einer, der sagt, du Rawdogst jetzt einfach im Sommer ohne zu schlafen?
1: Ich Rawdog ohne zu schlafen? Nee. Ich kann erstaunlich gut schlafen. Ich gehe wahnsinnig spät ins Bett. Also für mich, meine Verhältnisse, also um eins. Ich gehe nicht vor eins ins Bett.
0: Ja, geht auch gar nicht.
1: Einfach weil ab neun wird es so erträglich.
0: Dann kann man
1: lüften.
0: 2 Stunden irgendwie normal leben.
1: Genau. Und was halt auch so ein Ding ist, ich bin jetzt eher im Erdgeschoss und ich habe, also was richtig scheiße ist, normalerweise, also lüften ist ja, also es ist kein Geheimnis, ne? Einfach abends lüften, wenn die Sonne weg ist.
0: Und querlüften.
1: Durchziehen lassen. Aber ich habe jetzt so eine Straßenlaterne direkt vor einem Fenster. Heißt, ich kann im Wohnzimmer nicht querlüften, weil da alle Viecher reinkommen. Nein. Da ist, also diese Laterne hängt direkt.
0: Fliegengitter
1: können wir machen, habe ich noch nicht.
0: Wird kommen.
1: Genau, ich bin ja im Umzug begriffen gewesen. Nee, aber so ein Fliegengitter. Ich finde Fliegengitter super nervig.
0: Aber es gibt welche, die man nicht so wild sieht.
1: Genau, ja. Nee, wird schon kommen. Ich habe jetzt aber auch kein Problem mit, wenn das Wohn- und Esszimmer nicht gelüftet ist, sondern nur halt vor allem Schlafzimmer, Flur und ja, so die
0: Schlafzimmer
1: und
0: Küche. Ist das Wichtigste.
1: Genau.
0: Über den Tag heizt sich die Wohnung eh wieder auf.
1: Ja. Aber tatsächlich geht es echt gut dann ohne Decke schlafen. Also ich schlafe ganz ohne Decke, was krass ist. Nachts werde ich dann wach und friere mir einen Arsch ab. Und dann halt manchmal nur den Bettbezug.
0: Oh, Chris, ich finde das voll schwer.
1: Ist schwer?
0: Ich finde es einfacher, ohne Decke zu pennen, als nur mit sowas ganz Leichtem.
1: Ja, ja. Also,
0: dann Rawdog, ich liebe die Nacht.
1: Dann Rawdog, ich werde es jetzt auf jeden Fall ausprobieren. Das mit den Kühlpacks, beziehungsweise mit einer Wärmflasche, die man.
0: Du kannst alles nehmen. Du kannst einfach auch ein paar Flaschen, kalte Flaschen.
1: Kaltes Bier. einfach kaltes Bier ins Bett.
0: Nee, da bin ich eher von Plastikflaschen-Fan.
1: Ja, okay.
0: Bier hätte ich Angst, dass es rausfällt. Ja. Oder dass ich einfach nachts spontan Durst kriege und dann es richtig abgeht.
1: Wäre schade ums Bier, wenn das Bier rausfällt. So lacht.
0: Wäre schade ums Bier, wenn es warm wird.
1: Richtig.
0: Muss ich es noch warm trinken.
1: Ja, das ist ja.
0: Wenn nachts der Durst kommt,
1: ja,
0: dann was Warmes trinken ist ja auch eklig.
1: Ah ja, das ist ja auch energetisch totaler Schwachsinn. Ich kühl was runter, um es dann wieder warm werden zu lassen, um es dann nochmal runter zu kühlen, um es zu trinken. Mhm. Also bitte. Wo leben wir denn?
0: Ja, wir sind hier immer noch in Deutschland.
1: So.
0: Deutschland, die nachher ihr drittes Gruppenspiel spielen werden.
1: Genau.
0: Wird auch noch ein Thema in dieser Sendung.
1: Wird noch ein Thema. Wir sind gehypt. Wir sind im WM-Fieber.
0: Richtig. Wir können gar nicht mehr richtig stehen und sitzen.
1: Und wir finden, Fußball ist der heiße Scheiß. Und deswegen kommt jetzt Hot Stuff von den Rolling Stones. Viel Spaß.

0: Zu heiß.
1: Zu heiß.
0: Fahr in Urlaub.
1: Fahr doch mal in Urlaub.
0: Mach ich bald. Ja, weil es ist noch nicht heiß genug in Deutschland.
1: Deswegen ab nach Italien.
0: Ab nach Italien.
1: Ich würde aber gerne auch gerade wohin flüchten, wo es nicht so heiß ist. Zum Beispiel irgendwie Barcelona. Da hat es gerade entspannte 30 Grad.
0: Ja.
1: Oder irgendwie Lissabon.
0: Stimmt, Portugal ist nochmal kühler.
1: 28 Grad. Ja. Oder irgendwie nach Mumbai, da hat es gerade entspannte 31 Grad. Irgendwo hin, wo es nicht so heiß ist.
0: Einfach nur 30 Grad wären schon gut.
1: Ja.
0: Ja, genau. Aber gefühlt ist es
1: ein richtiger Klimaflüchtling.
0: Naja, ich finde halt schon, es ist zu, also jetzt reden wir über Wetter. Nein, ja. Wir reden über Klimakrise.
1: So.
0: Dieses Ding im März oder April, erstes Sonnenschein oder Sonnentage, man merkt einfach da schon, dass die Sonne super aggressiv ist. Und wenn man dann in der Sonne sitzt, ist es auch schon sehr heiß. Also deswegen, es stresst einfach super zunehmend. Ne? Also, naja, was könnte man machen? Schade, dass wir davon nichts gewusst haben. Leider.
1: Ich habe noch nie was gehört von der Klimakrise.
0: Genau. Und deswegen, aber bevor wir über Fußball reden, wollen wir uns weiter mit Tipps versorgen oder euch mit Tipps versorgen. Wie kommt ihr durch die Klimakrise?
1: Sonntage, überheiße Tage werden immer mehr.
0: Genau.
1: Wir haben jetzt gerade schon pro Jahr, glaube ich, 10 und nee, mehr. Weiß gar nicht, wie viele.
0: Ich habe keine Ahnung.
1: Aber viele. Alles über 30 Grad ist einer.
0: Ja.
1: Da könnt ihr jetzt einfach mal zurückzählen, wie viele Tage jetzt dieses Jahr schon über 30 Grad hatten. Früher waren es pro Jahr 3. Als Info. Naja.
0: Das sind nur Fakten.
1: Schade. Wie kommen wir gut durch den Tag? Jens, was machst denn du so, um einigermaßen kühl zu bleiben?
0: Ich habe es vorhin schon erzählt. Also, es fängt bei der Wäsche an. Ich bin mittlerweile umgestiegen bei so einem Wetter wie jetzt auf Sporthosen tragen. Also weg von so kurzen Jeanshosen. Ne? Sorry, ja.
1: Ich sag Engelbert Strauß-Hosen ultra heiß.
0: Engelbert Strauß-Hosen.
1: Mega, wirklich.
0: Ja, natürlich.
1: Ja,
0: ja gut,
1: viel zu viele Taschen.
0: Chris arbeitet in der Werkstatt für alle Hörerinnen und Hörer, die nicht täglich wöchentlich zuhören. Aber was gibt's da für Sicherheitshosen? Gibt's da auch leichtere?
1: Nö, das geht ja eher um die Taschen, die man mit dabei hat. Das, da geht es, glaube ich, nicht so
0: nur Gepose
1: primär um Sicherheit, sondern eher um eine Praktikabilität.
0: Ja, genau. Auf jeden Fall, deswegen Sporthosen.
1: Sporthosen.
0: Aber
1: bist du wirklich so eine T-Shirt. Turnhose?
0: Ja, Turnhose, ja. Einfach, weil dieser Stoff von
1: schön
0: so,
1: Plastik.
0: Ja, es ist einfach, wird nicht so nass, klebt nicht so am Arsch.
1: Ja.
0: Nichts Schlimmeres als Auto ein, aussteigen und man verklebt schon mit dem Sitz. Ich bin froh, dass ich keine Ledersitze habe. Auch das ist so ein Lifehack. Einfach ein Auto ohne Ledersitze.
1: Nie wieder Ledersitze. Oder Ledersitze mit Kühlung.
0: Ja. Oder einfach nackt in so einen Ledersitz reinlegen. Und dann zieht man das so ab.
1: Ja.
0: Wie so ein Sticker.
1: Und die Haut bleibt einfach drauf.
0: Ja,
1: die Haut bleibt einfach drauf.
0: Genau. Und, also das ist so komme ich kühl durch den Tag. Keine Ledersitze in Sporthosen. Genügend trinken. Nein, aber ich habe es vorhin schon gesagt. Wasser.
1: Nur einfach
0: Wasser kühl. Und ich habe Wasser immer in der Thermosflasche.
1: Okay.
0: Das ist so ein Tipp.
1: Und was machst du da morgens? Eiswürfel rein?
0: Keine Eiswürfel. Nee, einfach nur kaltes Leitungswasser und das bleibt arschkalt. In einer guten Thermoskanne bleibt es kalt bis in den Nachmittag, auch wenn es auf dem Beifahrersitz in der Sonne liegt.
1: Du trinkst nur eine Thermoskasse?
0: Thermoskanne. Nee, ich trinke schon mehr. Also ich habe, dass es kalt bleibt, meinte ich jetzt nur als Beispiel.
1: Ja.
0: Ist mir schon aufgefallen, wo ich mal weniger getrunken habe, aber ich fülle es überall auf.
1: Sehr gut.
0: Genau. Natürlich. Trotzdem muss man nicht aufs Klo zur Zeit. Das ist völlig
1: das ist so
0: crazy,
1: krass.
0: Oder?
1: Am Sonntag war mein Rekord. Ich glaube, ich habe 4 Liter, 4,5 Liter getrunken und ich war einmal nachmittags so ein bisschen pinkeln.
0: Ein bisschen pinkeln.
1: Also aber nicht wirklich.
0: Hey, nicht der Rede wert. Hätte man sich auch sparen können.
1: Wirklich so.
0: Genau. Ey, nee, und dann, ich habe es vorhin schon ein bisschen angedeutet, Siesta.
1: Ja,
0: also wenn es möglich ist,
1: nichts machen,
0: Mittagsschlaf.
1: Einfach warten, bis es besser wird.
0: Genau, und abends dann Action oder halt auch da einen Film angucken in einem kühlen Raum oder was weiß ich. Also auch da nicht viel bewegen, aber dann halt wach sein. Ne?
1: Ja.
0: Genau. Chris, gibt es von dir noch weitere Lifehacks?
1: Ich bin auf jeden Fall bei dieser Thermoskanne.
0: Ja.
1: Und bei mir ist es so, dass ich dann halt mehrere Thermoskannen mitnehme und die schon mal mit Eiswürfeln präpariere und danach irgendwo eine andere Thermoskanne, die umfülle,
0: okay,
1: wo ich das dann nochmal mit strecken kann mit anderem Wasser und dann habe ich halt die ganze Zeit so bumskaltes
0: Wasser. Reines Eiswasser ist ja gar nicht so gut. Also eiskaltes Wasser trinken, das ist ja gar nicht so gut. Das sollte ja,
1: erzählen alle, aber ich finde es trotzdem besser.
0: Ist schon geil. Es fühlt sich einfach besser an.
1: Ja. Ich glaube, das macht jetzt den Braten nicht mehr fett.
0: Ich finde es eher eine Strafe. Also nur der Gedanke daran, jetzt so lauwarmes Leitungswasser zu trinken oder so.
1: Ja, das ist schon nachmittags so ein bisschen im, so angestanden ist.
0: Ja, ist wie wenn man warmes Bier trinken würde.
1: Ja.
0: Das ist einfach, fühlt sich falsch an.
1: Nee, und sonst einfach wirklich viel im Schatten. Draußen im Schatten ist gerade mittags besser als drinnen im Schatten.
0: Folgt uns für mehr Tipps.
1: Nee, aber ich bin drinnen im Schatten zurzeit
0: drin, Arsch. Ja, weil einfach der Körper wärmt den Raum auf und dann hat man einfach so eine Sauna. Wenn dann noch andere Menschen zu Besuch kommen.
1: Ja.
0: Das nervt mich gerade. Also Besuch vermeiden, gebe ich euch noch als Tipp. Bleibt alles, alleine.
1: Irgendwelche Wärme in der Nähe abgeben kann.
0: Ja. Tiere. Haustiere. Ey, schickt eure Haustiere vor die Tür.
1: Heute hat ein Kind bei mir in der Werkstatt einen Föhn angelassen. Oh, und ich war richtig genervt. Der wollte einfach noch mehr Wärme hier rein. Und dann hat es dann so auf irgendwas gerichtet, was getrocknen sollte. Und ist dann weggelaufen.
0: Nein.
1: Ist dann weggelaufen. So,
0: er föhnt was bei dem Wetter.
1: Bei dem Wetter.
0: Er hätte das nicht rausstellen können, was irgendwie ein Werkstück, was 800 Kilo schwer ist. Ja. Gleich die Eltern angerufen, abholen lassen, oder?
1: Bei den Temperaturen kann ich selber nicht mehr denken. Ich habe es ein bisschen mit Ironie genommen. Ich hatte gerade eben noch einen.
0: Du wolltest noch von Trinken erzählen. Mit Geschmack.
1: Hast du ja.
0: Das ist ein kleiner Werbebreak, aber muss man nicht machen.
1: Nee, wir machen keine Werbung für Unternehmen. Für Unternehmen.
0: Genau, wir haben keinen YouTube-Kanal.
1: Für Radio Stürfung.
0: Hey, ihr.

Vielleicht kennt ihr den New Wave Musiker Tom Verlaine aus den 70er Jahren schon oder auch 80ern. Der hat sich ja nach seinem Schriftsteller-Idol Paul Verlaine, im Franzosen aus dem 19. Jahrhundert, benannt, bekanntlich. Und dieser Tom Verlaine hat ein Stück gemacht im Jahr 81 namens Always, eine Single. Und hier die Band, die hat es genau umgedreht. Die Band nennt sich hier Always, allerdings mit einem doppelten V und nicht mit einem W. Obwohl ja ein W ein W ist, hier ein doppeltes V, Always. Und der Song heißt Tom Verlaine. Verwirrung ist perfekt. Das kam aus dem Jahr 2022 von der Always LP Blue Rev, die damals auf Polyvinyl Records erschienen ist. Und schönen guten Abend bei Hörsturz.

Auch das war nicht Tom Verlaine und schon gar nicht Paul Verlaine. Das waren die Mountain Goats mit einem dennoch energischen Vortrag hier. Magpie hieß das Stück von 2005 auf 4AD Records, ihre Platte The Sunset Tree.

Und hier kommt mal wieder die Hörsturz-Rubrik Personal Altlast, Ohrwurm-Pop-Nostalgia. Heute mit einem außergewöhnlich alten Stück, nämlich schon aus den 70er Jahren, 1978.

The Police waren das natürlich. Von 1978, einer ihrer frühen Hits. Can't Stand Losing You. Tja, ein bisschen Juso-Rock aus dem Jugendzentrum oder aus der Öko-Disco. Vieles von The Police ist ja leider totgespielt. Trotzdem oft nicht wirklich schlecht. Die Band wird im Lexikon allen Ernstes als New Wave Band eingestuft. Ist sie ja auch im weitesten Sinne. Aber ich würde zunächst mal sagen Rockband oder Poprockband. Aber da steht wirklich, The Police waren eine New Wave Band. Vier ihrer fünf Alben, das wusste ich auch noch nicht, kamen auf Platz 1 der britischen Charts. Das muss erstmal jemand nachmachen. Hier ist Hörsturz, die Sendung ohne Aktualitätsdiktat. 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

Hörsturz, die Sendung für Rock'n'Roll. Ja, aber ganz gewaltig. Obwohl es leider auch die Rubrik Hörsturz Halbwissen, Hörsturz Hilfe ist, beziehungsweise war. Denn über dieses Stück weiß ich eigentlich nur, dass es die Leopold Kraus Wellenkapelle war, die wir hier gehört haben. Aber gar nicht, wie das Stück heißt. Es wird sicherlich auf einer ihrer drei Langspielplatten gewesen sein, die in diesem Jahrhundert erschienen sind. Und ja, wir machen peinlich berührt schnell weiter.

Why does disco music, a genre originally created by oppressed minorities, eventually become synonymous with Western capitalist excess? Diese Frage treibt die Musiker um, und zwar die Musiker des Projekts Marxist Love Disco Ensemble, haben wir gerade gehört, von ihrer Platte MLDE, was auch immer diese Abkürzung bedeuten soll. Na, natürlich der Bandname. MLDE, Marxist Love Disco Ensemble. Ha, ich hab's kapiert. Auf Mr. Bongo Records. Und wir haben das Stück Manifesto gehört. Hörsturz. 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

Schön dreckiger Speed Metal hier. Aber nicht von 1987 oder so. Hört sich nur so an. Die Band Toxic Holocaust mit dem Stück Burn. Trotz des Titels natürlich keine Deep Purple Coverversion. Obwohl ja auch, wie wir gehört haben, schön riff-orientiert. So gefällt's. 2005 ist ihre Platte Hell on Earth herausgekommen auf Relapse Records.

Man kann das natürlich Weichspülpop nennen. Aber ich finde es ganz fantastische Musik, zumal etwas psychedelisch sogar. Die Steve Miller Band, Fly Like an Eagle. Vor 3,5 Jahren habe ich das Stück schon mal gespielt. Allerdings damals eine Coverversion neueren Datums von der Space Lady. Das Original hier ist jetzt exakt 50 Jahre alt. Ein halbes Jahrhundert hat es auf dem Buckel, das schöne Stück. Fly Like an Eagle von der gleichnamigen LP von 1976. Und weiter geht es mit der Band Django Django, auch schon öfter mal hier gelaufen in Hörsturz, von ihrer Platte Born Under Saturn, also der Saturn, nicht das Satin, Born Under Saturn, auf Because Music herausgekommen, hören wir Django Django mit Reflections.

Eine Band namens The Basement Wall haben wir hier gehört. Never Existed. Tolles Beatstück, finde ich. Die Band kam aus Baton Rouge, California. Oder Baton Rouge, wie es eigentlich heißen müsste. Aber natürlich hat sich das auf Englisch abgeschliffen. Diese Single ist aus dem Juni 1967. Leider die einzige Veröffentlichung dieser Band, The Basement Wall. Mike Markisich ist ein bisschen knauserig. Er gibt 5 von 10 Punkten für das Stück. Ja, ich hätte, glaube ich, 6 gegeben, auch nicht viel mehr, aber nicht 5. Denn wenn es nur 0 oder 1, 2, 3, 4, 5 Punkte wären, wäre es mir wahrscheinlich nicht gut genug für die Sendung hier. Aber dieses Stück hat es definitiv geschafft. Nicht zuletzt wegen des faszinierenden Harmoniegesangs. Mike Markisich nennt das Stück einen Minor Key Organ Fuzz.

0: Key heißt ja, dass es in Moll intoniert wird. Und Organ heißt Orgel. Ich höre aber kaum eine Orgel. Naja, meinen wir dasselbe Stück? Wie auch immer. Ich habe es gefunden auf der Compilation Garage Beat 66, Volume 5. Read in Your Will. Und vom stets deprimierenden und latent aggressiv machenden Thema des Teen Beat kann hier auch Manfred Krug künden.
1: Sie müssen voraussetzen, dass dem Lied, welches Sie jetzt hören, eine längere

0: Manfred Krug, besser denn je, oder? Hier von 1971, von seiner Platte, das war nur ein Moment, Klammer auf, Number One, Klammer zu, tatsächlich auf Englisch, Number One, wie kann das sein? Ist in der DDR erschienen auf Amiga-Schallplatten, Manfred Krug hier mit Hör auf! Ja, hätte auch einen Teenbeat-Titel abgeben können, man hätte es vielleicht noch auf Englisch übersetzen müssen.
1: Es ist ja einer der Tricks der Linksradikalen, dass sie sagen, Radikalismus ist nur gefährlich, wenn er von rechts außen kommt, von links außen nicht. Ich finde die Zusammenarbeit mit der PDS auf allen Stufen verwerflich. Die PDS ist für mich der organisierte Widerstand gegen das Gelingen der deutschen Einheit und das müssen wir klar und deutlich aussprechen.
2: Peter Hinze, herzlichen Dank.

Hörsturz Halbwissen, Hörsturz Hilfe, Volume 2, leider für heute. Aber ein tolles Stück, oder? Tico Tico heißt es, habe ich auch erst Jahre später rausgekriegt. Und ich weiß auch gar nicht, so viel zum Halbwissen, von wem diese akustisch eingezupfte Version hier ist. Es ist ja wirklich Speed Metal ohne Stromgitarre und ohne Schlagzeug, obwohl so Bongo Drums dabei waren. Und diese mir unbekannte Version von Tico Tico ist mir natürlich wie immer ein willkommener Anlass, um nicht zu sagen ein Vorwand dafür, mal wieder die folgende rasante Hammond-Orgel-Version desselben Stückes Tico Tico zu intonieren. Seit bald 30 Jahren eigentlich ein Hörsturz-Klassiker. Mal gucken, ob ihr dabei auch so frohlocken müsst wie ich.

0: das ist so toll, das könnte ich eigentlich den ganzen Tag hören. Ihr aber wahrscheinlich nicht. Nils Harding war das hier an der Hammond-Orgel. Tico Tico. Bis ich das rausgekriegt habe, ich habe nämlich diese Platte, von der ich das habe, das ist eine Compilation namens Stereo Cocktail. Die muss irgendwann zwischen 1996 und 98 rausgekommen sein, nach meiner Erinnerung, auf dem Plattenmeister-Label in Lübeck. Und die haben natürlich schamlos geklaut. Auf der Platte hier stehen eigentlich nur die Titel und Tico Tico sucht man hier auch vergeblich. Das Stück firmiert hier nur als Samba, also der Musikstil wird hier lediglich erwähnt. Kein Nils Harding. In den Liner Notes, also dem Waschzettel, den ich dann noch bekommen habe damals, da war immerhin zu lesen Hammond in the Night. So heißt nämlich die Platte von Nils Harding. Und das Stück ist von 1968, wie ich ebenfalls viel später, Jahrzehnte später rausgekriegt habe. Ja, wie gesagt, war nur ein Vorwand, die vorige Version davon zu spielen, um das hier mal wieder spielen zu können. Wie schon im Juli 2020, als ich eine Version der Harmonic Cats hier gespielt habe. Oder im März 2021, als die Berliner Philharmoniker Tico Tico gespielt haben.
1: Völlig übermüdet, so schreibt Bentham, sollte der Gefangene im Bett sofort einschlafen, denn sonst könnte er in seinen Vorstellungen dem Inspektor und Erzieher entfliehen.

808 State hören wir hier. Von 1991, früher Techno oder wie man es nennen will, Elektro. Techno Bell heißt auch dieses Stück hier auf ihrer zweiten Platte XL auf ZTT Records. Und das war Hörsturzausgabe 1519. An der Regie verabschiedet sich der Radiotrinker. Die Technik bediente das Hörsturzsekretariat. Mit dem Mikrofon sprach der Radiotrinker. Zum Schluss hören wir noch von 1976 eine Single von Shalin namens Sunlight in Her Hair. Und wenn es euch gefallen hat, hören wir uns in einer Woche wieder. Tschüss.

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1: Herzlich willkommen, ich mache es ganz kurz. Heute gibt es nämlich eine Stunde geballte Musik vom 30. Mai 71 aus dem Winterland in San Francisco. Und wir fangen an mit Cumberland Blues, Big Boss Man und gleich zu Anfang Sugar Magnolia mit den Good Old Grateful Dead.

Und weiter geht es in unserer heutigen Show aus dem Winterland vom 30. Mai 71 mit den Stücken Me and My Uncle, Deal und danach Turn On Your Love Light.

Ihr hört die Dedicated Hour auf Radio Störfunk, Frequenzen 97,5 MHz und im Internet unter www.steuerfunk.de. Und ich verabschiede mich auch schon wieder für heute. Am Mikrofon war der Björn. Wir hören uns dann wieder nächste Woche um dieselbe Zeit. Keep on truckin'.

soweit die Dedicated Hour für heute. Wir hören uns wieder nächste Woche um dieselbe Zeit oder in 14 Tagen mit einer neuen Ausgabe auf den Frequenzen 97,5 in und um Schwäbisch Hall, 104,8 in und um Crailsheim und im Internet unter www.sankthörfunk.de, wenn ihr wollt, jederzeit auch in der Störfunk-Mediathek. Am Mikrofon verabschiedet sich der Björn und wünscht euch wie immer viel Spaß bei allem, was ihr tut und nicht lassen könnt. Und niemals vergessen,

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1: Und damit herzlich willkommen zu einer neuen Ausgabe der Störfunk Music History, der Sendung für Live-Mitschnitte aus Süddeutschland und darüber hinaus. Heute mit der Altered Five Blues Band, aufgenommen am 2. Juli 2022 beim Geildorfer Bluesfest. Viel Spaß!